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Erschienen ist dieses Hörbuch im Aqua Verlag.

0: Rami dachte nie, dass dieses glückliche Leben einmal ein Ende nehmen könne. Bis dann an einem Sonntag, gerade als man vom Essen aufgestanden war, Pa und Zero erschienen. Sie klopften an die vordere Tür, da sie nicht wissen konnten, dass alle, die zu Lenzens wollten, hinten herum durch die Hoftür kamen. »Wer mag das sein?« fragte Horst verwundert und schloss die Haustür auf. Rami, der eben über den Flur ging, sah Pa und Zero eintreten. Seine Knie wurden weich. Jähe Angst packte ihn.
1: »Da ist er ja«, sagte Zero.
0: Gleich war die ganze Familie Lenzen im Hausflur versammelt. Rami, an die Mutter geklammert, wusste nur zu gut, was Pa und Zero wollten. Er sollte mit ihnen gehen. Atemlos vor Angst und Spannung hörte Rami, was Zero sagte, der die ganze Zeit über das Wort führte. Zuletzt sagte Pa,
1: »Sie haben genug Kinder. Wollen Sie mir noch den Kleinen wegnehmen? Man hängt doch an so einem Kind, das müssen Sie ja am besten wissen.«
0: »Rami«, fragte ihn die Mutter, »willst du mitgehen oder bei uns bleiben?« Vater Lenzen rief dazwischen,
1: »Das kann man das Kind nicht entscheiden lassen.«
0: Zero wandte sich zum Gehen.
1: »Ich komme gleich mit der Polizei zurück. Da werden wir ja sehen, wohin das Kind gehört.«
0: »Polizei«, noch immer hatte das Wort beängstigende Zauberkraft für Rami. »Nein, nein, nicht die Polizei«, rief er.
1: »Na also«, lachte Zero, »dann komm schon.«
0: »Holen Sie ihn morgen ab. Ich mache ihm bis dahin seine Sachen zurecht«, wandte die Mutter noch ein. Zero aber griff schon nach der kleinen Hand.
1: »Wir brauchen ihre Sache nicht. Wir sorgen selber für den Jungen.«
0: Rami fühlte den Schmerz wie ein Messer in der Brust. Yoko strich an seinen Waden vorbei. Mechanisch hob er den Kater hoch.
1: »Da ist ja auch Yoko. Den nimm meinetwegen mit und nun komm«, drängte Zero.
0: Rami sah sich um. Da standen sie, Vater und Mutter, die Jungen und Martina, und Heidemarie sagte, »Ja, kann man denn gar nichts tun, dass er hier bleiben kann?« Alles ging dann so schnell, dass Rami nicht zur Besinnung kam. Hände streckten sich ihm entgegen, die Mutter sprach auf Zero ein, neigte sich dann zu Rami und sagte leise, »Vergiss es nicht, Rami, immer und überall.« Was sie sonst noch sagte, verstand er nicht, weil Zero laut lachte und ihn fortzog. Rami konnte kein Wort sagen. War das nun ein böser Traum oder war das Wirklichkeit? Vor dem Haus stand ein Wohnwagen, wie ihn Rami manchmal auf einer Kirmes gesehen hatte. Jaeto saß vorn auf dem Trecker. Er nickte Rami zu. Zero hob ihn in den Wagen, der wie ein Zimmer eingerichtet war.
1: »Dort am Fenster kannst du Winke-Winke machen«, spottete Zero. »Sie stehen alle vor der Tür.«
0: Rami ließ den Kater los. Mit einem Ruck zog der Trecker an und der Wagen begann zu rollen. Rami wäre gern ans Fenster gegangen, aber er fühlte, wenn er sie alle dort an der Gartentür stehen sähe, müsse er schreien. So setzte er sich auf den Bettrand und streichelte den Kater. Er konnte noch nicht begreifen, was geschehen war. Pa hatte sich zu Jaeto auf den Trecker gesetzt. Zero saß auf dem einzigen Stuhl, der vorhanden war, und redete immerzu. Die Worten glitten an Ramis Ohr vorüber, ohne dass er ihren Sinn erfasst hätte. So fuhren sie eine ganze Weile. Zero gab es auf, mit Rami zu reden, bis er mit einem Male ausrief,
1: »Rami, das musst du dir ansehen. Guck mal zum Fenster hinaus.«
0: Der Junge kniete sich auf das Bett. Zero zeigte hinaus.

0: Auf dem großen Platz, hinter den Karussells, den Pfefferkuchen- und Würstchenbuden standen die Wohnwagen, einer neben dem anderen. Pa, Gero und Gaeto halfen irgendwo bei den Buden. Rami saß auf dem Treppchen, das in den Wagen führte, und sah zwischen den Zelten hindurch in das Menschengewühl. Wie heiß es war! Der Duft der Bratwurstbude stieg Rami in die Nase.
1: »Organisier dir was«, hatte Gero gesagt.
0: »Organisieren«, sagte er. Und es war dasselbe wie Stibitzen. Martinas Mutter nannte Stibitzen stehlen. Immer und überall kam es Rami in den Sinn. Ob Gott ihn auch hier zwischen all den Menschen entdecken würde? Rami stand auf und zwängte sich zwischen den beiden Buden hindurch, die ihm den Blick in das Gewimmel freigelassen hatten. Er wurde gleich von der Menschenmenge mit fortgerissen. Er schob sich an den Buden entlang. Da war eine, in der bunte Bälle, Puppen, Rasseln, Teddybären, blaue Kugeln, Ketten und 100 andere Dinge angepriesen wurden. Er kroch zwischen den wogenden Menschenmassen hindurch und stand mit einem Male vor einer großen Bude mit Süßigkeiten. Die Käufer drängten ihn zur Seite, so dass er schließlich an der äußersten Kante des breiten, langen Verkaufstisches stand. Hier blieb er stehen, genau dort, wo die Zuckerstangen lagen, weiß mit roten Streifen. Sie sahen hübsch aus. Rami starrte auf den Zuckerstangenberg, der vor ihm aufgeschichtet lag, und überlegte, dass es sehr leicht sein müsse, unbemerkt eine von den rot-weißen Leckereien zu erwischen.
2: »Tu's nicht!«
0: Niemand hatte es gesagt. Trotzdem spürte Rami ganz stark und deutlich diese Mahnung. Er versuchte, seine Gedanken zu sammeln, wurde jedoch immer wieder abgelenkt. Sein Blick blieb an der Frau hinter der Theke hängen. Sie war dick und trug eine weiße Schürze. So eine weiße Schürze hatte Martinas Mutter umgebunden gehabt, als er an jenem Sonntag mit Pa und Gero gehen musste. Das lag erst ein paar Tage zurück. Ihm erschien es für eine halbe Ewigkeit. Es war ihm unmöglich, die Hand auszustrecken, um eine Zuckerstange zu stibitzen. Die dicke Frau reichte eben wieder einem großen Jungen eine Tüte.
3: »Zuckerstange gefällig?«
0: Die Frau hielt eine von den rot-weißen Stangen hoch. Jetzt merkte Rami, dass er gemeint war. Er hob die Schulter.
3: »Kein Geld?«
0: fragte die Frau. Rami sah sie stumm an.
3: »Na, nimm schon.«
0: Ehe Rami recht wusste, wie ihm geschah, hatte er die Zuckerstange in der Hand. Die Frau bediente schon wieder und Rami schob sich aus dem Gedränge. Er schlüpfte hinter den Boden durch und rannte auf den Wagen zu. Der Kater lag auf dem Bett und schlief.
2: »Joko, schau, was ich habe! Und nicht stibitzt!«
0: Rami hielt dem Kater die Zuckerstange unter die Nase. Joko schnupperte, stand auf, machte einen Buckel und rollte sich mit abgewandter Schnauze von Rami weg. Der Junge gab sich ganz dem Genuss der Leckerei hin. Er ging sehr sparsam damit um. Das war ja nicht einfach eine Zuckerstange wie jede andere. Sie hatte eine große Bedeutung. Gegen Abend kamen Pa und die Brüder und schauten zu Rami herein. Als Gero den Rest der Zuckerstange sah, rief er laut und lustig, »Sieh an, unser Rami macht sich. Einen Zuckerstängel hat er schon erwischt. Wirst schon noch ein ganz brauchbarer Bursche werden, Rami.« Rami antwortete nicht. Wie hätte er Gero erklären können, was es mit der Zuckerstange auf sich hatte? Nach einem heftigen Gewitter am Abend war der Kirmesplatz zu einem Morast geworden. Pa und die Brüder halfen bei den Karussellleuten. Rami sah zu, wie die Holzpferde und der große Schwan in einen Wagen gepackt wurden. Wie stark Gero war! Er trug auf seinen breiten Schultern die eisernen Stangen und die breiten Holzplatten, aus denen das Karussell zusammengesetzt war. Es war schon Nacht. Der Platz war mit Scheinwerfern beleuchtet, alle arbeiteten eilig, liefen mit ihren Lasten hin und her. Die Männer, die während der Kirmes bunte Westen und grelle Hosen getragen hatten, Frauen, die seltsam fremd und zauberhaft anzusehen gewesen waren und auf Rami einen besonderen Eindruck gemacht hatten, waren nun ganz gewöhnliche Leute geworden, so wie Pa und Gero und Gaeto auch. Viel gab es zu schauen in dieser Betriebsamkeit. Rami stand bald hier, bald dort und staunte, wie all die

0: bunten, lustigen Zelte plötzlich in graue Zeltbahnen, Latten und Stangen zerfielen. Er hätte gern noch einmal die nette, dicke Frau gesehen, die ihm die Zuckerstange geschenkt hatte, aber er konnte sie nirgends entdecken. Müde vom Herumlaufen und Schauen hockte er sich auf eine Zeltplane, die zwischen zwei Wohnwagen auf der Erde lag. Hier entdeckte ihn Gero. Er kam mit ein paar Männern und setzte sich neben den Kleinen.
1: »Wie ist das, Rami? Hast du dir was organisiert?«
0: Ramis Mund wurde schmal. So fest presste er die Lippen aufeinander. Gero brachte eine Flasche zum Vorschein. Oh, wie Rami diese Flasche hasste. Da kamen auch Pa und Gaeto. Nun saß Rami zwischen all den Männern und konnte nicht entfliehen.
1: »Komm, Kleiner!« Gero zog Rami zu sich heran. »Mund auf, Augen zu! Ich hab was Leckeres für dich, mein Bürschchen!«
0: Misstrauisch sah Rami den Bruder an, dessen Gesicht nahe über dem Seinen war.
1: »Nun mach schon den Mund auf, Rami! So ist's brav! Nur noch die Augen zu!«
0: Rami fühlte sich hilflos dem Großen ausgeliefert. Keine Mami war mehr da, die gerufen hätte, »Lass den Kleinen in Ruhe!« Seine Augen waren angstvoll auf Gero gerichtet.
1: »Na, es genügt schon, wenn du den Mund offen hast.«
0: Was Rami gefürchtet hatte, geschah. Scharf und brennend floss es in seinen Mund. Er musste schlucken, schlucken. Lachen dröhnte um ihn. Er wollte sich wehren, aber Gero hatte seine Beine fest zwischen die Seinen geklemmt. Er hielt ihm die Nase zu, so dass er wohl oder übel den Mund wieder öffnen musste. Rami schluckte, hustete, schluckte. Es blieb ihm keine Wahl. Es dröhnte in seinem Kopf. Er sah Geros Gesicht, den Mund zum Lachen aufgerissen. Er hörte jemanden sagen, »Na, na, na, mach den Kleinen nicht besoffen!« Dann wurde es ihm schwarz vor den Augen. Er fühlte noch, dass Geros eiserner Griff sich lockerte, hatte aber keine Kraft mehr, sich aufzurichten. Er sank in bodenlose Tiefe. Die Sonne schien hell, als Rami erwachte. Wo war er? Was war geschehen? Die Tür des kahlen Raumes, in dem Rami auf einer Pritsche lag, war halb offen. Eine Klingel schrillte. Rami sah eine Hand, die sich nach einem schwarzen Kasten ausstreckte, einen gebogenen Griff fasste und dann mit diesem Griff verschwand. Drüben sagte eine Männerstimme etwas. Rami verstand nur das Wort »Polizei«. Er bekam es gleich wieder mit der Angst zu tun. Er lauschte angestrengt. Drüben blieb es ein Weilchen still. Dann sprach die Männerstimme wieder. Es war sehr merkwürdig, dass immer nur einer sprach und keine Antwort kam. Rami hatte noch nie ein Telefon gesehen. Jetzt fiel ihm ein, dass Gero ihm das scharfe Zeug in den Mund geschüttet hatte. Ehe Rami über den Zusammenhang zwischen dem Abend und diesem Zimmer hier nachdenken konnte, ging nebenan eine Tür auf und ein Polizist schaute zu ihm herein.
1: »Hm, der kleine Säufer ist wach«, rief er und winkte mit dem Finger.
0: Angst erfüllt, aber ohne Zögern folgte Rami.
1: »Sag mal, Kleiner, schämst du dich nicht?«
0: Der Polizist sagte das nicht unfreundlich. Er sah auch nicht böse aus. Rami schlug das Herz trotzdem bis zum Halse. Er sah nun auch den Polizisten, zu dem die Hand gehörte, die vorhin den Griff von dem Kasten genommen hatte.
1: »Ruf mal an«, sagte der Polizist, der Rami herangewinkt hatte. »Der Junge muss schnellstens abgeholt werden.«
0: Rami hörte nur mit halbem Ohr, was gesagt wurde. Er stand jetzt nahe bei dem schwarzen Kasten und verfolgte gespannt, was nun geschah. Der Polizist am Tisch nahm wie vorhin den Griff in die Hand, dann drehte er an einer Scheibe, die vorn am Kasten war und Nummern hatte. Rami beobachtete, wie der Mann den Finger in ein Loch an der Scheibe steckte, drehte und losließ. Tick, tick, tick, tick, tick, machte es. Die Scheibe drehte sich von selbst zurück. Rami staunte. Wieder drehte der Polizist, ließ los. Tick, tick, tick, tick, tick. Die Scheibe rollte zurück. Noch einmal und noch einmal wiederholte sich das. Nun fing der Polizist an zu sprechen. Er hielt den Griff in der Hand und hatte ihn ans Ohr gepresst.
1: Hm, eine merkwürdige Sache.
0: Der Mann sprach und schwieg. Er sprach einfach in den Griff hinein. Als er fertig war und der Griff wieder auf dem Kasten lag, sprachen die Polizisten miteinander. Und Rami hörte aus dem Gespräch, das sie miteinander führten, dass er abgeholt würde. Von wem und wohin er kommen sollte, fand er nicht heraus.
1: »Hast du Hunger, Kleiner?« fragte ihn der Polizist. Rami schüttelte den Kopf.
0: »Durst«, sagte er leise.
1: Die beiden Polizisten fingen herzhaft an zu lachen. Rami begriff nicht, was es da zu lachen gab. Gierig trank er das Wasser, das ihm der Polizist reichte. Gern hätte Rami gewusst, wie er hierher gekommen war. Zu fragen wagte er nicht.
0: Da klingelte es wieder und die Sache mit dem Kasten nahm seine ganze Aufmerksamkeit in Anspruch.
1: »Setz dich noch ein Weilchen drüben hin«, forderte ihn der Polizist auf. »Gleich wirst du abgeholt und in ein Heim gebracht. Da gibt es Milch zu trinken. Die wird dir wohl besser bekommen als Schnaps.«
0: »Ein Heim?« Schrecklich war das alles. Und er hatte niemand, den er fragen konnte. Kam er in das Heim, weil er Schnaps getrunken hatte? Aber er hatte ihn ja gar nicht gewollt. Er fand ihn widerlich. Wenn er das dem Polizisten nur hätte sagen können. Aber die Kehle war ihm wieder einmal wie zugeschnürt. Gehorsam setzte er sich nebenan auf die Pritsche. Mami, Martina, ihre Mutter, Gero, der Wohnwagen, alles wirbelte in seinem Kopf durcheinander. Er sah Martinas Mutter vor sich, wie sie sich über ihn beugte, wenn er abends im Bett lag. Wäre sie doch da und striche mit der Hand über sein Haar, wie sie es abends immer getan hatte. »Schlaf gut, Rami. Behüt dich, Gott.« »Gott? Immer und überall?« Rami sah sich in dem kahlen Raume um. »Man kann ihn nicht sehen, aber man fühlt, dass er da ist.« »Ach nein, Rami fühlte nichts davon. Hier war nur die Angst und der Gedanke an das Heim. Beten. Lieber Gott, ich hab so Angst«, dachte er. Da fiel ihm plötzlich die Zuckerstange ein. Hatte da nicht etwas ganz deutlich gesagt, »Tu's nicht«? Und nachher bekam er eine geschenkt. Ob Gott ihn dort, an der Bude, zwischen all den Menschen gesehen hatte? Ob er die Stimme in ihm geweckt hatte, gerade so, wie Martinas Mutter ihm erzählt hatte? Dann musste er ihn ja hier erst recht sehen, wo er ganz allein in dem Zimmer war. Rami sog die verbrauchte Luft ein. Nein, von der Luft merkte man auch nichts, und die war doch da. Er hatte das mal ausprobiert in der Badewanne. Er musste gleich wieder mit dem Kopf aus dem Wasser heraus, genauso wie es Martinas Mutter beschrieben hatte. Da würde es mit Gott gewiss ebenso sein. Er war eben da, wenn man es auch nicht merkte. Rami wurde bei diesem Gedanken ein wenig ruhiger. Nebenan ging wieder die Tür auf. Eine Frau kam herein. Sie hatte eine kleine Haube auf dem Kopf. Sie sprach mit dem Polizisten. Dabei erfuhr Rami, dass man ihn bei den Männern gefunden hatte, die alle betrunken gewesen waren und sich geprügelt hatten. Dann kam die Frau zu ihm herein.
2: »Wie heißt du?«, fragte sie.
0: Rami sagte seinen Namen und betrachtete das freundliche Gesicht. Die Frau sah nicht so aus, als ob sie ihn schlagen würde.
2: »Wir werden uns mit der Zeit schon anfreunden«, sagte sie. »Ich bin Schwester Sibylle.«
0: Sie nahm Rami bei der Hand und führte ihn hinaus. Das Heim war ganz anders, als Rami es sich vorgestellt hatte. Da waren die Schwestern, wie die jungen Frauen genannt wurden, die den ganzen Tag die kleine Haube auf dem Kopf hatten. Alle waren sehr nett zu ihm. Im Heim war es sauber und ordentlich, wie bei Lenzens. Es wurde bei Tisch gebetet und manchmal nachmittags gesungen. Ein Paar und die Brüder dachte er nur selten. Martina und alle, die zu ihr gehörten, erschienen ihm wie ein ferner, schöner Traum. Bei Martina war es ihm schon schwer gefallen, mitzuspielen. Hier im Heim war es ihm ganz unmöglich. Die Schwestern holten ihn immer wieder aus seiner Ecke, wo er hockte, wenn die anderen auf dem Rasen tollten, nachlaufen spielten und verstecken. Er konnte sich nicht wie die anderen freuen, als es hieß, man würde einen Ausflug machen. Einen Ausflug? Was sollte er sich darunter vorstellen? Aus den Reden der anderen hörte er schließlich heraus, dass man mit einem Omnibus fahren würde. Dann wollte man durch einen Wald wandern, im Wald essen und erst spät am Abend mit dem Bus zurückfahren. Der Ausflugstag brachte das herrlichste Wetter, das man sich wünschen konnte. Rami durfte neben der Schwester am Fenster sitzen. Zuerst fuhren sie durch die Stadt. Es war ein toller Betrieb. Es wimmelte von Autos, Radfahrern, Motorrädern und Leuten. Dann wurde die Straße breiter und es sah so aus, als ob der Bus ganz allein auf der Straße führe. Schwester Sibylle stimmte ein Lied ein. Das Durcheinanderreden der Kinder hörte auf. Sie sangen alle mit. Nur Rami sang nicht, obwohl er sich freute. Er hatte so viel zu sehen. Man fuhr ziemlich lange und dann hielt der Bus auf einem Platz, hinter dem der Wald begann. Das gefiel Rami. Still vergnügt ging er neben Schwester Sibylle her. An einer Waldwiese wurde Halt gemacht. Hier gab es Wurstbrote und Eier, und als alle fertig waren mit Essen, wurde gespielt. »Heute musst du mitspielen, Rami«, sagte Schwester Sibylle und führte ihn zu einer Gruppe, die dritten Abschlagen spielte. Rami hatte oft zugesehen, wenn es die Kinder im Heim spielten. Als er jetzt dazwischen stand, packte ihn unversehens der Eifer. Er passte auf, ob sich der Dritte vorn anstellte, und als es geschah, rannte er einmal um den Kreis und stellte sich als Dritter vor ein Paar. »Bravo, Rami, das hätten wir dir nicht zugetraut«, hörte er rufen und wurde vor Freude rot. Es tat ihm beinahe leid, als das Spielen zu Ende war und die Wanderung fortgesetzt wurde. Er ahnte nicht, was ihm an diesem Tage noch begegnen sollte. In dem weißen Haus mit den grünen Fensterläden war es an jenem Sonntag, da Rami abgeholt worden war, sehr still. Martina hockte auf der Bank unter dem Birnbaum. Die Brüder lagen ausgestreckt im Gras, Vater und Mutter gingen auf den Gartenwegen auf und ab, blieben hier und da an einem Beet stehen und sprachen kaum. Heidemarie und Annegret waren im Haus und niemand rief sie zum Spiel auf dem Rasen. »Komisch«, sagte Horst und folgte mit den Augen einer Wolke, die am Himmel dahin segelte. »Als Rami noch bei uns war, hat man nicht viel von ihm gemerkt. Aber jetzt, wo er weg ist, meint man jeden Augenblick nach ihm rufen zu müssen.« »Ja«, bestätigte Lothar, »er fehlt einem, obwohl er kaum mitspielte und nur die Bälle holte.« Günther regte sich auf. »Ich möchte bloß wissen, was Sie mit Rami wollen. Nicht einmal eine Wohnung haben Sie. Er hatte es gut bei uns. Darüber konnten Sie nur froh sein. Zu dumm, dass Rami gleich mitgegangen ist. Er hätte fortlaufen und sich verstecken sollen.« Beim Abendessen äußerte Heidemarie, so leid ihr Rami täte, sie wäre doch ganz froh, dass auf diese Weise der Kater aus dem Hause gekommen sei. Einstimmig fielen die Geschwister über sie her. »Der süße Joko, was hat er dir denn getan, dass du froh darüber bist, dass er fort ist?« rief Martina. »Süß? Puh, was ist das für ein Ausdruck für den ollen schwarzen Kerl?« »Ein oller Kerl war er nicht«, stand Horst der kleinen Schwester bei. »Er kam immer so würdevoll daher und hatte so ein glänzendes Fell. Und Mäuse hat er gefangen.« »Ja, und wenn ich nicht dafür gesorgt hätte, dass er nicht ins Wohnzimmer ging, hätte er vielleicht auch unser Tüttlein gefangen.« Bei der Abendandacht nannte der Vater Rami immer im Gebet. Und so wollte Martina eines Tages wissen, »Sag mal, Vati, warum hat der Heiland nicht dafür gesorgt, dass Rami bei uns bleiben konnte?« »Mein kleines Mädchen, was Gott tut und was Gott will, das verstehen wir Menschen nicht immer. Da heißt es geduldig sein und vertrauen, dass er alles richtig macht.« Mit dieser Antwort war Martina keineswegs zufrieden. Sie wandte sich mit ihrer Not an die Mutter. »Still und geduldig vertrauen«, sagt Vati, »aber davon kommt Rami nicht zurück. Nun fährt er irgendwo in dem Wohnwagenhaus herum und man weiß nichts von ihm.« Die Mutter wusste auch nur den einen Trost, dass Gott nichts verkehrt mache und dass man für Rami beten solle. Lothar, der aufmerksam zugehört hatte, meinte ein bisschen schnippisch, »Na, davon hat der Rami nicht viel.« Tadelnd wies ihn die Mutter zurecht. »Beten ist das Einzige, was wir für ihn tun können. Wenn wir es auch nie erfahren würden, so hat der Junge ganz gewiss etwas davon.« Nach ein paar Tagen traten die Fragen um Rami im Hause Lenzen in den Hintergrund. Es gab so viele andere Dinge, die die Kinder in Anspruch nahmen, aber abends nach der Andacht wurde im Gebet immer ganz besonders an Rami gedacht. Bald sollte er erneut in aller Mund und Gedanken kommen. Eines Morgens, als Frau Lenzen die Hoftür aufschloss, rief sie so laut, dass alle herbeigerannt kommen, »Joko, wo kommst du denn her? Armer Kerl, wo hast du Rami gelassen?« Abgemagert, struppig und verschmutzt, schleppte sich das Tierchen in den Flur. »Das soll Joko sein?« zweifelte Horst. Martina hatte sich zu dem erschöpften Tierchen herabgebeugt und schrie aufgeregt, »Er ist es! Er ist es! Er hat das weiße Fleckchen am Hals!«
2: »Er hört ja auch auf den Namen. Passt mal auf«, meinte die Mutter. »Joko! Joko, komm!«
0: Da hob der Kater den Kopf und machte kläglich, »Miau!«
2: »Er hat sicher Hunger und Durst. Bring mal einer Milch!«
0: Es war eine große Aufregung und ein heilloses Durcheinander. Vater und Heidemarie konnten von Glück reden, dass sie ihren Bus noch erwischten. Joko schlägt ihr das Schüsselchen Milch leer, ohne den Kopf einmal zu heben.
2: »Wir müssen das Körbchen wieder herunterholen«, sagte die Mutter, als die Großen aus dem Hause waren. Sie stieg mit Martina hinauf und holte das Körbchen, das vor gar nicht langer Zeit schon einmal für Joko bestimmt worden war. Als es wieder so an seinem alten Platz stand, rollte sich der Kater sogleich zusammen und öffnete die Augen nur, wenn ihm die Mutter auf seinem Tellerchen etwas zum Fressen hinstellte. Nicht nur die Mutter machte sich Gedanken darüber, woher Joko gekommen sein mochte. Die Kinder waren ganz aufgeregt und äußerten ihre Vermutungen.
1: »Ob Rami in der Nähe ist?
2: Ob Rami jetzt wohl wiederkommt?
1: Wie hat denn der Kater den Weg gefunden?«
3: »Unglaublich! Rami hat Joko im Wohnwagen mitgenommen. Wie kann der Kater da zurückfinden?
1: Ist das Instinkt oder wie soll man das nennen?«
0: Darüber waren sie sich alle einig. Der Kater hatte Rami gesucht. Aber warum hatte Rami das Tierchen nicht behalten? Am Abend, als der Vater heimkam, zeigte sich, dass auch er über das Ereignis nachgedacht hatte.
3: »Rami ist wahrscheinlich nicht mehr bei seinen Leuten im Wohnwagen. Er muss irgendwo sein, wohin er den Kater nicht mitnehmen konnte. Vielleicht ist den Leuten der Junge lästig geworden und sie haben ihn in ein Heim gegeben.
1: Aber dann hätten sie ihn doch wieder zu uns bringen können«, rief Martina.
3: »Ich weiß nicht, ob es so ist. Ich vermute das nur. Nun hat sich das Tier auf der Suche nach Rami gemacht. Dabei ist es hier gelandet.«
0: Auf dem Heimweg kamen die Kinder mit Schwester Sibylle über eine Eisenbahnbrücke.
1: »Von hier oben kann man schön sehen, wenn ein Zug angerast kommt.
2: Können wir nicht ein bisschen warten? Vielleicht kommt gleich ein Zug«, meinten die Jungen.
0: »Wir dürfen uns nicht mehr zu lange aufhalten, Kinder«, entgegnete die Schwester.
2: »Es ist noch ein ganzes Stück Weg bis zu unserem Bus. Wer weiß, wie lange es dauert, bis ein Zug kommt.«
0: Zögernd setzten die Kinder ihren Weg fort. Rami blieb mitten auf der Brücke stehen. Ihm war seltsam zumute. Er sah das Signal. Da waren auch zwei Pappeln.
2: Das war doch...
0: Ja, das war doch... Rami starrte auf das Signal. Der Arm bewegte sich nicht. Tief enttäuscht lief er hinter den anderen her, als Schwester Sibylle nach ihm rief. Er stieß einen runden Stein mit dem Fuß vor sich her.
2: »Rami, komm! Bleib nicht so weit zurück!« rief die Schwester schon wieder.
0: Rami sah auf. Die Büsche dort. Der schmale, steinige Weg, der abbog. Wie ein Traumwandler ging Rami auf die Büsche zu. Schwester Sibylle hörte plötzlich einen Schrei, durchdringend, markerschütternd. Erschrocken schaute sie sich um. Wo war Rami geblieben? Er war nicht zu sehen.
2: »Rami!« rief sie und lief zurück.
1: »Er ist dahin gelaufen«, einer der großen Jungen zeigte nach den Büschen. »Lauf, hol ihn zurück! Was mag er nur haben?«
0: Rami, von unbestimmter Ahnung vorwärts getrieben, war hinter den Büschen auf den Haufen verkohlter Balken gestoßen, und auf einem dieser Balken saß Joko. Bei dem Schrei, den Rami ausstieß, schreckte das Tier auf. Da war der Junge schon bei ihm.
2: »Joko, mein Schwarzer, mein Katerle«, stammelte Rami, nahm den Kater auf den Arm und legte die Wange an das weiche Fell.
0: Überglücklich liebkoste er das wiedergefundene Tier.
1: »Rami! Rami!«
0: Die aufgeregten Rufe brachten ihn in die Wirklichkeit zurück. Gedankenschnell hatte er die Situation erfasst. Er ließ den Kater los. Joko lief ihm nicht weg. Rami schoss wie ein Pfeil den Hangweg hinunter.
2: »Rami! Rami!«
0: Schritte hinter ihm. Das konnte die Schwester nicht sein. Im Lauf warf er den Kopf herum. Einer der großen Jungen war hinter ihm her.
1: »Halt, Rami! Halt!«
0: Rami stürzte vorwärts. Da hatte ihn der Große am Kragen.
2: »Lass mich los!« fauchte Rami. »Ich will zu Martina!«
0: Der Große packte ihn nur fester. Da geschah das Unerwartete, Überraschende. Rami, der zarte, stille, schüchterne Rami, hieb mit Fäusten auf den Großen ein, trat gegen seine Schienbeine und als der Große schließlich den Arm des tobenden Jungen zu fassen kriechte, zuckte der braune Lockenkopf nieder und Rami grub seine Zähne tief in die Hand, die ihn zu überwältigen drohte. Mit einem Schmerzensschrei ließ der Große den Kleinen los. Rami rannte weiter. Ehe sich der Große recht besann, war der Ausreißer hinter der grünen Hecke verschwunden, die das weiße Haus an der Straße umgab. Joko, der das Haus vor Rami erreicht hatte, sprang über den Rasen, wo Frau Lenzen eben dabei war, Wäsche aufzuhängen.
2: »Joko«, sagte sie erstaunt, »treibt dich der Hunger heute schon so zeitig heim?«
0: Da hörte sie jemanden um das Haus rennen.
2: »Rami«.
0: Unwillkürlich breitete sie die Arme aus. Der Junge stürzte auf sie zu und barg seinen Kopf schluchzend an ihrer Brust. Nur mit Mühe war es Frau Lenzen und Schwester Sibylle gelungen, Rami verständlich zu machen, dass er nicht gleich bei Lenzens bleiben könne. Martinas Mutter erklärte ihm, dass man eine amtliche Genehmigung haben müsse, dass Schwester Sibylle viel Ärger und Unannehmlichkeiten bekäme, wenn Rami nicht mit ihr vom Ausflug zurückkehre. »Ich hole dich im Heim ab, sobald wir alles mit dem Amt geregelt haben«, versprach ihm Frau Lenzen. So war er endlich mit Schwester Sibylle gegangen. Horst hatte sie noch ein Stück begleitet, um der Schwester einen Weg zu zeigen, auf dem sie schneller den Busplatz erreichen konnte, da sie nun wegen Rami den Umweg hatte machen müssen. Trotzdem gab es mit der Heimfahrt noch eine Verzögerung, aber Schwester Sibylle blieb freundlich zu ihm. Schon bald löste Frau Lenzen ihr Versprechen ein und holte ihn im Heim ab. Als die Sommerferien zu Ende waren, ging Rami wieder mit Martina zur Schule. Dort war jetzt alles ganz anders. Er gehörte dazu wie die anderen Kinder, mit ordentlichen Sachen, sauberen Fingernägeln und braunen Locken gekämmt, fühlte er sich sicher. Dazu kam das Lob der Lehrerin, die seine schönen Buchstaben und die richtig gerechneten Aufgaben lobte. Der Gedanke, dass er nun ganz zu Lenzens gehörte, gab ihm Ruhe, und das Autogefühl war verschwunden. Er lernte die Lieder, die abends bei der Andacht gesungen wurden, und seine helle Stimme klang froh mit denen der anderen zusammen. Auf dem Heimweg von der Schule ging Rami jetzt mit einem Trupp Jungen hinter der Mädchengruppe her, die Martina bis zur Ecke begleitete, wo die Straße zum Häuschen abbog. An einem sonnigen Tag Ende Oktober hatten sich die Jungen gerade von Rami getrennt und er wollte über die Straße zu Martina gehen. Da sah er hinter der Plakatsäule ein Gesicht hervorlugen. Gero. Ihm war, als greife jemand nach seiner Kehle und drückte sie fest zu. Er blieb einen Augenblick wie festgebannt stehen, schloss eine Sekunde die Augen und schaute dann noch einmal nach der Litfaßsäule hinüber. Nichts war mehr zu sehen. Wie gejagt rannte Rami über die Straße, packte Martina, die noch mit ihren Freundinnen schwatzte, heftig am Arm und stieß nur das eine Wort hervor. »Gero!« »Was hast du, Rami?« fragte das Mädchen erstaunt über Ramis entsetztes Gesicht. Unfähig zu sprechen, deutete der Junge nach der Säule. »Gero!« »Was ist mit Gero?« »Komm, wir gehen heim!« Rami wandte sich im Gehen noch einmal um. Er deutete auf die andere Seite. Dort, hinter der Säule, da war Gero. Er lief schnell und schneller und zog Martina mit sich fort. Zu Hause erzählte es Martina gleich der Mutter. »Rami hat Gero gesehen, Mutter, und nun fürchtet er sich.« Frau Lenzen strich Rami über seine Locken. »Rami, du gehörst jetzt zu uns. Wir lassen dich nicht wieder mit Gero gehen. Mach dir keine Sorgen. Auch wenn Gero etwas von der Polizei sagt, brauchst du dich nicht zu fürchten. Wenn dein Papa oder Gero dich holen wollen, gehst du ins Zimmer. Das mache ich mit den beiden alleine aus.« Martina, die den kleinen Zwischenfall über den Schularbeiten längst vergessen hatte, war mit Rami nicht zufrieden. »Du bist heute mal wieder so langweilig wie damals, als du zu uns kamst. Warum spielst du nicht mit?« Die Mutter war in der Waschküche und Annegret richtete in der Küche das Abendessen. Rami saß mit Martina im Wohnzimmer. »Du passt aber auch gar nicht auf, Rami«, tadelte Martina. »Jetzt hast du schon dreimal verloren.« Rami, den Kopf in die Hand gestützt, baute die Mühlesteine erneut auf das Brett. Da kam Annegret herein. »Rami, lauf schnell und hole Brot. Das habe ich ganz vergessen.« Langsam stand der Junge auf. »Hier ist das Geld.« Annegret nahm seine Hand, legte das Geld hinein und drückte seine Finger darüber.
2: »Pass auf und verliere das Geld nicht. Ein langes Brot, hörst du? Kein rundes.«
0: Ramis Augen waren groß und angstvoll. »Martina, geh mit«, sagte er gepresst.
2: »Du wirst wohl schon allein bis zum Bäcker an die Ecke gehen können.«
0: Annegret sah die angstvollen Augen nicht.
2: »Martina muss mir helfen, den Tisch zu decken. Fati wird gleich kommen.«
0: Rami sah hilflos Martina nach, die mit der großen Schwester in die Küche ging.
2: »Nun geh, Rami, beeil dich«, rief ihm Annegret noch einmal zu.
0: Wie Blei waren seine Füße. Er folgte den beiden in die Küche und blieb unschlüssig an der Tür stehen. Annegret schob ihn hinaus.
2: »Du brauchst jetzt nicht auf Martina zu warten. Geh nur allein und sei nicht bockig. Das ist ja was ganz Neues. Wird's nun bald?«
0: Rami ging über den Flur, trat zur Hintertür auf den Hof hinaus. In der Waschküche hörte er Wasser platschen und das Poltern von Wann. Einen Augenblick überlegte er, sollte er zu Mutter gehen und ihr sagen, »Ich habe Angst. Schicke Martina bitte Brot holen.« Da schaute Annegret zum Küchenfenster heraus. Ihr Schatten fiel dunkel in das helle Lichtviereck auf dem Hof.
2: »Bist du noch nicht weg? Jetzt werde ich aber böse!«
0: Da gab er sich einen Ruck und lief davon. Martina klapperte mit den Tellern. Annegret stand mit heißen Wangen am Herd, als die Mutter aus der Waschküche kam.
2: »Wohin ist Rami so kurz vor dem Essen noch gelaufen?« fragte sie. »Ich sah ihn eben um die Ecke verschwinden.«
0: Annegret berichtete, dass sie vergessen habe, Brot zu holen und den Jungen fortgeschickt habe. Bald kam der Vater heim und als man sich an den Tisch setzte, vermisste man Rami.
2: »Wo er nur so lange mit dem Brot bleibt?«
3: »Er wartet wahrscheinlich, bis alle Leute aus dem Laden sind«, lachte Erwin. »Manchmal ist er noch sehr schüchtern.«
2: »Man muss ihn öfter schicken, damit er sicherer wird«, meinte der Vater. »Schau mal nach, wo er bleibt, Lothar. Wir fangen inzwischen an zu essen, es wird sonst kalt.«
0: Lothar ging, um nach Rami zu sehen, und der Vater sprach das Tischgebet. Lothar kam schnell zurück.
2: »Ich kann ihn nirgends sehen. Beim Bäcker war kein Mensch im Laden. Ich habe nach Rami gefragt, aber sie sagten, es sei kein Junge da gewesen, um Brot zu holen.«
0: Jetzt erst fiel der Mutter ein, was Martina mittags erzählt hatte.
2: »Sag mal, Martina, hattest du nicht erzählt, ihr hättet Gero gesehen, als ihr aus der Schule kamt?«
0: Martina vergaß, den Bissen in den Mund zu stecken, den sie auf der Gabel hatte.
2: »Gero! Ja, Mutti, Rami hatte solche Angst. Nun hat er sich vielleicht versteckt.«
0: Ein wahrer Tumult erhob sich.
2: »Gero, wo war er denn? Was wollte er von Rami? Warum hast du mir das nicht gesagt? Deswegen wollte er sicher nicht gehen. Wir müssen ihn suchen.«
0: Keinen Augenblick wollte man versäumen. Die Kinder liefen hinaus, im Garten, im Hof, im Haus, Trepp auf, Trepp ab, bis zum Dachboden hinauf suchte man.
2: »Rami! Rami!«
0: tönte es von hier und dort. Dann fiel Annegret ein, dass noch immer kein Brot geholt worden war, und sie machte sich selbst eiligst auf den Weg.
2: »Rami! Rami!«
0: rief sie fortgesetzt in die Dunkelheit hinein. Keine Antwort kam. Rami blieb verschwunden. Die Straße erschien Rami unheimlich in der Dunkelheit. An der Ecke brannte die Laterne. Der gelbliche Schein gab ihm ein wenig Mut. Er achtete nicht auf den dreirädrigen Lieferwagen mit Plane, der auf halbem Wege zur Straßenecke hielt. Rami begann zu laufen. Im Laden würden Leute sein. Im Laden war es hell. Dort war Sicherheit. Das Licht des Lieferwagens blendete plötzlich auf und der Motor begann zu knattern. Rami erschrak. Hemmte einen Augenblick den Schritt, um dann noch schneller vorwärts zu streben. Er sah wie einen Schatten eine Gestalt hinten aus dem Wagen springen. Ohne näher hinzusehen, rannte er weiter. Er hörte Schritte hinter sich. Und ehe er wusste, was geschah, fühlte er eine Hand aus seinem Kragen und zugleich presste sich eine Hand aus seinem Mund. Er wusste sofort, dass es Gero war.
4: »Keinen Ton, Rami, sonst erwürge ich dich«, flüsterte Gero an seinem Ohr.
0: Entsetzt spürte Rami, dass er in den Wagen gehoben wurde. Obwohl Gero seinen Mund freigegeben hatte, wagte Rami nicht zu schreien. Mit lautem Geknatter fuhr der Wagen wieder los. Rami glitt auf das Stroh, das im Wagen lag. Giros dröhnendes Lachen übertönte den Lärm des Motors.
2: »Das hat ja geklappt. Das war die einfachste Sache. Ha, so musste das kommen. Besser konnte es gar nicht gehen.«
0: Dann setzte sich Jero zu Rami in Stroh. Dicht an seinem Ohr begann er auf Rami einzureden.
1: »Du bist mir ein feines Bürschchen. Statt zu uns zu kommen, gehst du zu den fremden Leuten. Das ist der Dank dafür, dass wir dich und deine Mama aufgenommen haben, als dein Vater gestorben war und ihr nichts zu essen hattet. Und nun denkst du, du könntest bei den fremden Leuten ein feiner Mann werden, wie? Warte nur, das ist jetzt vorbei, ein für alle Mal. Jetzt wirst du uns helfen oder ich schlage dir die Knochen kaputt. Du wirst hübsch aufpassen, dass du nie erwischt wirst. Denn dann blüht dir etwas ganz anderes als das gemütliche Kinderheim, in dem du neulich warst. Wenn man gestohlen hat, dann kommt man ganz woanders hin, verstehst du? Und wir werden ein Ding drehen. Dabei wirst du mitmachen. Ja, wir brauchen dich direkt dazu. Also lass dich nicht von der Polizei erwischen. Dann bist du mit dran, verstehst du?«
0: Nein, Rami verstand nicht. Er wusste nur, dass etwas Furchtbares geschehen war und weiter geschehen würde und niemand konnte ihm helfen. Jero würde ihn zu allem zwingen, wovon er gesprochen hatte. Jero stieß den Jungen von sich. Rami rollte tiefer in Stroh. Er spürte das Rollen der Räder und das Knattern des Motors zitterte in seinem Ohr. Jeros Gestalt stand dunkel gegen den silbrigen Himmel im Rahmen der hochgeschlagenen Plane. Rami sah einen hellen Stern. Ihm war, als riefe ihm jemand zu. Immer und überall. Es gab ihm einen kleinen, schwachen Trost.
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1: 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Wir wünschen Ihnen viel Freude beim Tauharschen.

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3: 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Soll das ein Wunsch sein von uns, Gott gefallen? Der Apostel Paulus sagt es so in seinem ersten Brief an den Thessalonicher, im Kapitel 2, Vers 4. Er sagt, so redet wie nicht am Menschen gefallen, sondern Gott, der unsere Worte prüft. Es gibt viele Menschen, die wollen ihren anderen Menschen gefallen. Sie wollen dort, was andere Menschen von ihnen haben wollen, damit andere Menschen von ihnen Geld reden. Das ist auch sehr verständlich. Das geht ja nicht schön, wenn andere Menschen nicht Geld über uns reden. Aber Paulus sagt, dass es viel wichtiger ist, dass wir Gott gefallen. Dass wir dort tun, was Gott von uns haben will, damit er Geld von uns denkt, damit er viel von uns hält, als dass andere Menschen viel von uns hören und Geld von uns reden. So, wo können wir Gott gefallen? Das ist eine Frage, die für eine Zeit eine Gruppe Jugendlicher mich stellt. Und ich möchte ein paar Gedanken mit Ihnen mitteilen, die ich auch mit anderen Menschen geteilt habe. Und das Erste, was wir da sind, deine Motte, sind, ich würde mal so sagen, die Sachen, die wir vorher tun. Bevor wir daran gehen, Gott gefallen, müssen wir ein paar Bedingungen erfüllen, weil es daran wird, wahrscheinlich nicht klappen. Die erste Sache, die wir tun sollen, vorher ist, Gott uns Leben übergeben. Wir können anmählich irgendwas Geld tun, wenn wir Gott nicht ans Leben übergeben haben. Also das Erste ist, dass wir am sagen, dort Leben, was du mir gegeben hast, dort gebe ich die Tritte. Weil Gott ist ja ein gnädiger Gott, er hat uns gemerkt, so als wir sind, er hat uns alles gegeben und all die Gaben, die wir haben, aber er verlangt das nicht Tritte. Er sagt, du kannst das alle haben, aber du kannst mir das auch Tritte geben. In der Bibel ist da sehr klar, der sagt, dort, die Talente, die er uns gegeben hat. Jesus vertellt da eine Geschichte über die Talente. Von dem einen, der 50 Reihe, der andere 2, die dann wirtschaftet damit. Und gab zuletzt dem alles 3, dem Janssen, der andere gegeben hat. Dort wird der König. So ist das auch mit unserem Leben. Gott hat uns das Leben geschenkt, aber er lädt uns ein, dass wir ihm das 3 geben. So, wenn wir uns Leben Gott übergeben, damit machen wir eine kluge Entscheidung. Willst du, er weiß am ganz besten, wo er uns zum Ziel bringen kann. Wir selbst haben ja alle noch nicht vorher gelebt. Wir leben ja alle zum ersten Mal. Aber Gott hat all Millionen Menschen uns an das Ziel gebracht und das ist bloß eine kluge Entscheidung, wenn wir uns Leben am übergeben. Und heute steht, soll wir bereit sein, am zu gehorchen, seine Wille zu tun. Was hilft dort, wenn wir sagen, wir wollen Gott gefallen, aber wir wollen nicht tun, was er uns sagt? Also, wenn wir müssen zuerst mal bereit sein, dort auch wörtlich zu tun, wenn wir nun uns Leben Jesus übergeben haben und sagen, ich möchte so leben, was du dort hast, was du dort haben wirst, ich möchte so leben, was dir gefällt. Und Jesus uns sagt, okay, ich möchte, dass du dort und dort tust, ich möchte, dass du deine Finden verzeihst. 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Ich möchte mir irgendwas anderes zu tun. Dann kann Gott nicht wieder gehen. Wenn wir nicht bereit sind, ihm zu gehorchen, dann können wir auch nicht in den Welle tun, dann können wir ihm nicht gefallen. Also die erste Entscheidung, die wir treffen müssen, ist, dass uns Leben ganz Gott gehört, dass wir ihm in uns Leben einladen. Das ist, was wir normalerweise eine Beziehung nennen. Wenn du noch nicht weißt, wenn man sich beziert, dann möchte ich dir das ganz kurz erklären. Das ist die Sache, wenn du vor Gott taugst, dass du Sünde hast, dass du um Verzeihung bettest für deine Sünde, dass du am einlädst, in dein Leben zu kommen, in dein Leben zu verändern. Das ist ganz einfach ein Gebet, was man machen kann, und dann übergibt man Gott sein Leben. So, hier ist es einfach, es ist endlich auch einfach. Aber wenn du nicht weißt, wie du dort hin kannst, dann schreib mir, lass mich dort weiter, wie wir dort letzten im Programm die Adresse geben und ich kann dich gerne dabei helfen. Oder geht mit deinem Gemeindeleiter, also deinem Prediger, und er wird dir damit helfen. Also zuerst das Leben übergeben, an zweiter steht bereits seine Amt zu gehorchen, und an dritter steht, macht wie vom Heiligen Geist erfüllt worden. Wir haben früher einmal in manche Programme vom Heiligen Geist geredet, und unsere Gemeinde, das man ja dort, manche Gemeinde ist nicht so folgen. Der Heiliger Geist dort ist kein Geheimnis, die Bibel redet nicht in geheimnisvolle Form von ihm, sondern sagt einfach dort, der Heiliger Geist, der erste Janzia, wenn er nie bei uns ist, will Jesus im Himmel gegangen ist, bis in dem Vater ist, der Heiliger Geist ist bei uns, und der ist in uns. Und der will uns mit seiner Kraft erfüllen, damit wir Gott seinen Willen dann nicht kennen.

0: und als von seinem Heiligen Geist erfüllen lasse. Dann können wir anfangen, Gott zu folgen. Und wenn wir dort tun, darüber werden wir in den nächsten Programmen reden. Da werden Leute die an, das nächste Mal weiter anzuschalten, wenn wir uns hier auf der Selbststation zur Selbstzeit treffen. 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
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In einem Augenblick wurden die sich dann versammeln, um dem Herrn Jesus, der sie lofte, der wollten, in die Ente flehen. Uns Charpa, du es fehlte Schwert zum Lösflehen von dieser Erde. Du wirst Wort Gottes einen himmlischen Leib geben. Ja, der wird uns in Charpa verwandeln. Und dann wollen wir einen himmlischen Leib haben, mit Wort wir wollen so ja leicht dem Herrn in die Ehen flehen können. Und wer in diesem Augenblick, in diesem sündwichtigen Augenblick der Bibel sein, der muss einen Heiland haben. Ja, der muss fleißig seine Bibel lesen. Und er muss auch zum Heiland beten, damit er dem Tön von der Posaune hören wird. Und Jesus kann in die Ehen flehen. Nun werden wir uns lesen, aus 1. Thessaloniker, de Kapitel 4, de Vers 17. Dort ist fuß der nächste Vers, den wir alle gelesen haben. Dann wurden wir, da wir leben und ewig geblieben sind, täglich mit euch, die in dem Herrn gestorben sind, enträgt worden, auf der Wolken in der Luft, dem Herrn entgehen. Und so wollen wir bei dem Herrn sein, alle Zeit. Ja, das nannte Bibel Entrückung. Wer bei der Entrückung dabei wird sein, der wird bei dem Herrn alle Zeit sein. Und nun werden wir noch beten. Herr, gib uns Ohren, damit wir dein Wort richtig verstehen, damit wir einmal auch die himmlische Posaune hören und können die entgegenkommen.

Einen schönen guten Abend, werte Hörerinnen und Hörer. Willkommen zum Abendjournal am Mittwoch, den 12. August. Für Sie am Mikrofon Bettina Koop. Ich freue mich auf diese Stunde mit Ihnen am Radio. Sie hören die Nachrichten, die lokalen Anzeigen, die aktuellen Devisenkurse und den Wetterüberblick. Zu folgenden Themen gibt es heute besondere Beiträge. Die Kurzsendung Ehe und Familie mit dem zweiten Teil zum Thema DBRI, gebracht von Bianca Salas. Informationen von der Expo Rodeo Trevol und ein Interview über ein Akkordeontreffen in Neuland. Soweit der Überblick. Ich wünsche eine informative Stunde am Radio.

Die Nachrichten aus dem internationalen Bereich. Italien warnt vor Überfahrten von Migranten nach Spanien. Das berichtet der ORF. Italienische Geheimdienste warnten gestern vor einer zunehmenden Überfahrt von Migranten aus der spanischen Exklave Ceuta zur spanischen Südküste. Schlepper würden kleine, schnelle Boote einsetzen und für die Überfahrt bis zu 7.000 Euro pro Person verlangen, berichteten sie. Nach Angaben der italienischen Sicherheitsdienste werden dafür unter anderem Jetskis, schnelle Boote und Motorboote genutzt. Nach italienischen Schätzungen halten sich derzeit zwischen 6.000 und 8.000 Migranten in Ceuta auf. Spanische Behörden gehen dagegen von einer deutlich niedrigeren Zahl aus. Die Lage wird von den spanischen und italienischen Behörden weiterhin beobachtet. Spanien hatte am Freitag angekündigt, die Kontrollen für Flüge und Schiffe aus Italien bis 7. September beizubehalten. Die spanische Regierung reagierte damit auf Italiens Beschluss, die Schengen-Kontrollen für Reisende aus Spanien wieder einzuführen. Die sozialen Netzwerke von Meta sowie TikTok erklärten sich unterdessen bereit, Inhalte zu Grenzübertritten nach Spanien künftig auf Fakten zu überprüfen. Das Ziel besteht darin, zu verhindern, dass kriminelle Netzwerke potenzielle Migranten mit Falschinformationen anlocken. In der Vergangenheit hat dies bereits zu tragischen Todesfällen geführt. In Deutschland hat die Zahl der Übergriffe auf Zugbegleiter im Regionalverkehr zugenommen. In den Nahverkehrszügen der Deutschen Bahn sind im ersten Halbjahr fast 1.000 Übergriffe auf Mitarbeitende erfasst worden. Darunter fallen fast 800 Fälle von leichter Körperverletzung. Zum Beispiel wurden Zugbegleiter oder Servicepersonal geschubst und bespuckt, wie die Bahntochter DB Regio mitteilte. Der Konzern will gegensteuern. Der Konzern reagiert mit zusätzlichen Sicherheitsmaßnahmen, zum Beispiel mehr Personal in Zügen und im Kundenservice. So sollen die Kontrollen im Zug künftig von 6 bis 8 Mitarbeitern durchgeführt werden. Diese sollen Schutzkleidung wie Stichsicher-Bodycams, also kleinen Kameras, ausgestattet. Laut dem Vorstandsvorsitzenden könne die Gesellschaft nicht geändert werden. Doch sie könnten dafür sorgen, dass ihre Züge Orte der Sicherheit und des Respekts im öffentlichen Raum wären. Weitere Bundesländer lockern Lkw-Fahrverbot. Wegen des anhaltenden Niedrigwassers lockern weitere deutsche Bundesländer vorübergehend das Sonn- und Feiertagsverbot für Lastwagen. Wie die Tagesschau berichtet, gelten entsprechende Ausnahmen nun auch in Hessen, Hamburg und Schleswig-Holstein. Mehrere andere Bundesländer hatten bereits zuvor reagiert. Hintergrund sind die niedrigen Pegelstände, vor allem am Rhein, aber auch an Elbe und Donau. Frachtschiffe können dadurch weniger Ladung transportieren, weshalb Transporte teilweise auf die Straße verlagert werden sollen. Das Niedrigwasser wirkt sich zudem regional auf die Kraftstoffpreise aus. Bundesverkehrsminister Steffen Bilger rechnet damit, dass die Probleme für die Binnenschifffahrt den gesamten August anhalten. Nordkorea hat nach südkoreanischen und japanischen Angaben mindestens eine ballistische Rakete abgefeuert. Laut Die Zeit hat Nordkorea wenige Tage vor einem gemeinsamen Militärmanöver der USA und Südkoreas eine ballistische Rakete abgefeuert. Die nordkoreanische Rakete sei in Richtung Japan geschossen worden und habe über dem Meer eine Strecke von mehr als 700 Kilometer zurückgelegt, erklärte der Generalstab der südkoreanischen Armee. Nordkorea hatte letzte Woche bereits eine Kurzstreckenrakete abgefeuert. In den kommenden Tagen und Wochen könnten südkoreanischen Berichten zufolge weitere folgen. Am 17. August starten die USA und Südkorea ihre Militärübungen. Diese betrachtet Nordkorea als mögliche Kriegsvorbereitung. Die USA und Südkorea betonen jedoch die defensive Natur der Übungen.
Es handelt sich laut Südkoreas amtlicher Nachrichtenagentur Yonhap bereits um Nordkoreas 11. ballistischen Raketenstart in diesem Jahr. Dem abgeschotteten Land unter der Führung von Machthaber Kim Jong-un ist es gemäß mehreren Resolutionen des UNO-Sicherheitsrats grundsätzlich untersagt, ballistische Raketen abzufeuern. Die USA und rund 40 weitere Staaten haben in einer gemeinsamen Erklärung vor den Gefahren unangekündigter Tests ballistischer Raketen gewarnt. Durch solche Tests würden Frieden und Sicherheit bedroht, hieß es in der gestrigen

Staatliche Nachrichtenportal Medios del Estado berichtet, hat Staatspräsident Santiago Peña per Dekret 6568-26 Javier Eduardo Ramírez Valdés zum Interimsminister des Nationalen Tourismusamtes Senatur ernannt. Er ersetzt Jacinto Santa María Amatuna, der seinen Rücktritt eingereicht hat. Ramírez Valdés ist seit 2007 Beamter der Senatur und war dort zuletzt als Generaldirektor für Tourismusmanagement sowie zuvor in den Direktionen für Tourismusprodukte und Tourismusdienstleistungen tätig. Er bringt umfassende Erfahrung in der öffentlichen Verwaltung, der Tourismusplanung und der Förderung Paraguays mit. Im Dekret wird zudem Santa María Amatuna für seine geleisteten Dienste gedankt. Das Dokument trägt die Unterschrift des Präsidenten Peña sowie des stellvertretenden Innenministers Oscar Ocampos. Illegal gelagerte Medikamente in IPS-Herbergen sind beschlagnahmt worden. Nach einer Anzeige haben Polizei und Staatsanwaltschaft Durchsuchungen in Herbergen des Nationalen Fürsorgeinstituts IPS durchgeführt. Laut Megacadena erklärte die Direktorin für Unterstützung und Dienstleistungen des Zentralkrankenhauses, Cynthia Cardoso, dass zuvor eine Beschwerde eingegangen war. Einem Betroffenen war ein unübliches handschriftliches Rezept für ein nicht vorrätiges Medikament ausgestellt worden, mit dem Hinweis, dieses in der Herberge kaufen zu können. Vor Ort fanden die Beamten genau dieses Rezept bei einer Person, die sich als Verantwortliche für die Medikamente ausgab. Sichergestellt wurden zahlreiche teure Medikamente des IPS und des Gesundheitsministeriums, darunter kontrollierte Medikamente und Anästhetika sowie abgelaufene Medikamente und Fentanyl. Da diese Präparate nicht für ambulante Patienten bestimmt sind, deutet der Fund auf ein mutmaßliches illegales Verkaufsnetzwerk auf dem Behördengelände hin. Die Ermittlungen laufen, um eine mögliche Beteiligung von IPS-Mitarbeitern zu klären. Die Abgeordnetenkammer hat einen Kredit für ländliche Infrastruktur genehmigt. In einer Sondersitzung hat die Abgeordnetenkammer einen Kredit der Interamerikanischen Entwicklungsbank über 75 Millionen US-Dollar für ländliche Verkehrswege genehmigt. Wie Medios del Estado berichtet, fließen die Mittel in den Ausbau von 150 Kilometern Landwegen und 300 Metern Brücken in 7 Departements, darunter Alto Paraná und San Pedro. Das vom Ministerium für öffentliche Bauten geleitete Infrastrukturprogramm betrifft kritische Abschnitte wie Cristo Rey und sichert die ganzjährige Anbindung für über 500.000 Menschen. Das Gesetz wurde mit 52 Stimmen verabschiedet und zur Verkündung an die Exekutive weitergeleitet. Die Polizei hat ein mutmaßliches PCC-Mitglied wegen Mordes festgenommen. Darüber berichtet ADN Digital. Bei einer nächtlichen Razzia im Wohnviertel Zentral von Mariano Roque Alonso hat die Nationalpolizei den 25-jährigen Sergio Francia Bernal, genannt Wada, festgenommen. Gegen ihn wird wegen vorsätzlicher Tötung ermittelt. Die Beamten der Abteilung zur Bekämpfung des organisierten Verbrechens mussten das Tor des Anwesens aufbrechen, um eine Flucht des Verdächtigen zu verhindern. Nach offiziellen Angaben stammt der Mann aus Vanhado Tacumbu und war erst kürzlich umgezogen, um sich den Ermittlungen zu entziehen. Die Behörden bestätigten, dass er vor kurzem in die transnationale kriminelle Organisation Primer Comando Capital, kurz PCC, aufgenommen wurde. Die Durchsuchung der Wohnung dauerte zur Sicherheit weitere Beweise an. Zudem prüft die Polizei eine Beteiligung an weiteren Straftaten.
Ein Denkmal der Jungfrau von Asunción ist

an der Uferpromenade aufgestellt worden. Am heutigen Mittwochnachmittag erfolgte an der nördlichen Uferpromenade die Installation eines Denkmals der Jungfrau von Asunción, wie die Zeitung Ultima Hora berichtet. Die Bronzeskulptur der Künstlerin Ingrid Ziel basiert auf einer Initiative der katholischen Kirchenleitung. Die Finanzierung erfolgte durch Spenden. Der Standort an der Bucht kennzeichnet den Bereich der ehemaligen Festungsanlage als Ursprung der Hauptstadt. Die Einweihung ist für Freitag im Rahmen des 489. Stadtjubiläums angesetzt. Der illegale Marihuana-Anbau im Naturschutzgebiet Mbaracaju-Wald ist deutlich zurückgegangen. Die illegale Erschließung neuer Marihuana-Anbauflächen im Naturschutzgebiet Mbaracaju-Wald ist deutlich zurückgegangen, wie Medios del Estado schreibt. Nach Angaben der Stiftung Moisés Bertoni sank die Zahl der neu angelegten Anbaufläche 2025 um fast 50% und im ersten Halbjahr 2026 um rund 70%. Diese Entwicklung markiert eine Trendwende nach einem kontinuierlichen Anstieg seit 2012. Im Jahr 2022 erreichte der Anbau mit mehr als 960 Hektar seinen Höchststand. Die Organisation führt den Rückgang auf die verstärkte Präsenz staatlicher Sicherheitskräfte in der Region Canindeyú sowie auf eine Satelliten- und Drohnengestützte Überwachung des 64.000 Hektar großen Biodiversitätsreservats zurück.

Das Wetter in Philadelphia. Der Himmel ist leicht bewölkt. Die Temperatur beträgt 25 Grad Celsius. Die Höchsttemperatur wurde heute mit 26 Grad Celsius gemessen und die Tiefsttemperatur betrug 13 Grad Celsius. Die relative Luftfeuchtigkeit liegt bei 48% und der Luftdruck beträgt 1010 Millibar. Der Wind weht aus südöstlicher Richtung mit einer Geschwindigkeit von 11 Kilometern in der Stunde. Die Höchstgeschwindigkeit des Windes betrug heute 19 Kilometer pro Stunde. Die Wetteraussichten des Nationalen Wetterdienstes für den zentralen Chaco. Der Donnerstagmorgen beginnt mit Temperaturen von 16 Grad Celsius und erreicht ein Tagesmaximum von angenehmen 26 Grad Celsius. Der Himmel zeigt sich bewölkt und der Wind kommt aus südlicher Richtung. Auch vereinzelte Regenschauer werden prognostiziert.

Eine geschäftliche lokale Nachricht. Die Versteigerungskommission der Association Rodeo Trevol lädt zu zwei Versteigerungen ein. Diese finden am Mittwoch, den 12. August und Donnerstag, den 13. August, jeweils um 18.30 Uhr auf dem Versteigerungsgelände der Association Rodeo Trevol statt. Zudem werden die Versteigerungen auf dem YouTube-Kanal live übertragen. Alle Viehzüchter vom Chaco sind willkommen. Gezeichnet Holger Bergen. Zu den Devisenkurse. Der Dollar stand heute im Ankauf auf 5.940 und im Verkauf auf 6.010 Guaraníes. Der kanadische Dollar im Ankauf auf 3.500 und im Verkauf auf 5.100 Guaraníes. Der Euro wurde mit 6.800 zu 7.300 Guaraníes gehandelt. Der Real im Ankauf 1.090 und im Verkauf 1.190 Guaraníes. Der Peso Argentino 3 zu 5,5 Guaraníes. Der Finanzabteilung Fernheim gilt unser Dank für die Zustellung dieser Daten.

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Römer 6, Vers 22. Nun aber, da ihr von der Sünde frei und Gottes Knechte geworden seid, habt ihr darin eure Frucht, dass ihr heilig werdet. Das Ende aber ist das ewige Leben.

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1: Guten Abend, ich bin Bianca Salas vom Sozialdienst Fernheim und möchte heute das Thema der vorigen Sendung weiter ausführen. Vorige Woche hat Conny Aquino uns eine Methode erklärt, die Eltern in der Erziehung helfen kann. Diese Methode heißt TBRI und wurde von der Psychologin Dr. Karin Purvis entwickelt und hat besonders in der Arbeit mit Kindern und Teenies in schwierigen Lebenssituationen geholfen. Auch Katie Rinaudo und Jackie McCobb haben in dieser Umgangsart mit Kindern viel Erfahrung und viele dieser Gedanken heute stammen aus ihren Erfahrungen und Inhalten. TBRI steht für vertrauensbasierte relationale Intervention. Es stammt aus dem Englischen. Es ist ein Ansatz in der Erziehung, der besonders auf die Beziehung und das Vertrauen zwischen Kind und Mama und Papa schaut. Denn wenn ein Kind Vertrauen aufgebaut hat und sich sicher fühlt, kann es auch besser auf Korrektur und Hinweise eingehen. Das Kind ist ausgeglichener, froher und kann sich gesund entwickeln. Für ein Kind sind die Eltern oder auch andere nahe, wichtige Personen, zum Beispiel die Oma, der Opa, die Tante, der Onkel, das erste Modell dafür, wie Beziehungen funktionieren. Ein Baby versteht die Welt am Anfang noch nicht. Es lernt die Welt durch die Menschen kennen, die sich um es kümmern. Bindung entsteht nicht durch einen einzelnen Moment, sondern durch viele kleine Erfahrungen, die sich immer wieder wiederholen. Zum Beispiel lernt ein Kind Bindung dadurch, wie Mama und Papa auf seine Bedürfnisse reagieren. Ob seine Bedürfnisse wahrgenommen werden, ob es getröstet wird, wenn es ihm schlecht geht und ob jemand merkt, wenn es überfordert ist. Es erlebt, ob Mama und Papa auf sein Weinen reagieren, ob sie es beruhigen, ob jemand da ist, wenn es etwas braucht. Es geht also ganz wesentlich darum, wie reagiert Mama auf mich, wie reagiert Papa auf mich. Denn das Baby beobachtet nicht ganz bewusst und denkt, jetzt lerne ich etwas über Beziehungen. Aber durch die vielen wiederholten Erfahrungen lernt das Baby, wenn ich etwas brauche, dann reagiert jemand auf mich. Wenn es mir schlecht geht, dann hilft mir jemand, ich bin nicht allein. Mit Mama geht es gut und mit Papa geht es gut. Und aus diesen vielen Erfahrungen entsteht dann nach und nach ein Gefühl von Sicherheit und Vertrauen. Es entsteht ein Muster. Man könnte sagen, im Gehirn wird eine Bahn gelegt. Je öfter eine Erfahrung gemacht wird, desto ausgefahrener wird diese Bahn. Ein Kind versucht dabei immer wieder herauszufinden, welche Strategie klappt, um in der Nähe von Mama und Papa zu bleiben. Was muss ich tun, damit Mama bei mir bleibt? Was muss ich tun, damit Papa bei mir bleibt? Das Kind lernt, wenn ich weine, dann kommt meine liebe Mama und nimmt mich in den Arm. Das klingt vielleicht ganz einfach, aber genau diese einfachen Erfahrungen sind für die Seele des Kindes sehr, sehr wichtig. Das Kind lernt durch die immer wieder erfahrene Zuneigung der Mutter oder des Papas, wenn es mir nicht gut geht, kann es aber wieder gut werden. Die Unruhe kann sich wieder legen, die Angst kann wieder weniger werden, die Ruhe kann wieder einkehren. Und das heißt Regulation. Wenn ein Baby immer wieder erlebt, dass Mama und Papa ihm helfen, sich zu beruhigen, lernt es nach und nach, diesen Prozess auch selbst zu übernehmen. Das heißt, dass es auch später ohne Hilfe sich beruhigen kann, also sich selbst zu regulieren. Aber damit Vertrauen und Verbindung wirklich geprägt wird, muss es die meiste Zeit erlebt werden. Natürlich funktioniert das nicht jedes Mal gleich gut. Das kennen wir als Eltern auch gar nicht. Es gibt Tage, an denen wir müde sind, gestresst sind oder nicht sofort verstehen, was unser Kind braucht. Es geht darum, dass das Kind die meiste Zeit Sicherheit und Verbundenheit erlebt. Wenn es mir nicht gut geht, ist jemand da und jemand hilft mir. Ich bin nicht alleine. Es kann alles wieder gut werden. Aber auch wenn ein Baby oder ein Kind sich bei Mama oder Papa nicht sicher fühlt, entwickelt es eine Bindung. Ein Kind muss sich an seine Eltern binden, denn es ist von ihnen abhängig. Es kann nicht einfach ohne diese Beziehung leben. Die Bindung entsteht auf jeden Fall. Wenn ein Kind in seinen frühen Jahren immer wieder erlebt hat, dass seine Eltern nicht verfügbar sind, dass sie es zurückweisen, häufig streiten oder es sogar verlassen, dann kann beim Kind ein tiefes Gefühl von Unsicherheit entstehen. Dann können sich unsichere Bindungsmuster entwickeln. Das heißt dann für das Kind, dass die Verbindung zu Mama und Papa immer wieder brüchig ist. Das Kind erlebt dann eine große Not. Es ist die Not des Alleinseins. Das kann ganz unterschiedlich aussehen. Zum Beispiel, wenn ein Baby weint und niemand kommt. Ein Kind ist traurig und es wird nicht darauf eingegangen. Ein Kind hat Angst und es wird nicht darüber gesprochen. Oder es sucht Nähe und es wird immer wieder zurückgewiesen. Für uns Erwachsene mögen solche Situationen manchmal ganz klein erscheinen. Aber für ein Kind können sie aber sehr große Erfahrungen sein. Denn das Kind ist auf seine Eltern angewiesen und kann sich Sicherheit noch nicht selbst geben. Es gibt verschiedene Formen von unsicherer Bindung. Aber auf diese werden wir in der nächsten Sendung genau eingehen und auch darüber sprechen, welche Auswirkungen sie auf die Entwicklung haben. Und nun, was können wir als Eltern ganz praktisch tun, um eine sichere Bindung, Beziehung zu unseren Kindern aufzubauen und zu stärken? Wir können uns am Anfang vielleicht einmal die Frage stellen, wann erlebe ich mein Kind besonders ausgeglichen? Oder was trägt dazu bei, dass mein Kind ruhig werden kann und wir miteinander in Verbindung sind? Wann funktioniert unsere Beziehung gut? Und vielleicht noch weiter, was mache ich als Erwachsene in diesen Momenten anders? Was trägt dazu bei, dass mein Kind sich wohlfühlt, ausgeglichen ist, mitmacht? Diese Fragen können uns helfen, besser zu verstehen, was unserem Kind gut tut und wodurch wir am besten mit ihm in Verbindung kommen. Ein wichtiger Punkt bei TBRI ist, Bindung entsteht durch gemeinsame Zeit. Die Sprache der Liebe eines Kindes ist das Spielen. Wenn wir mit einem Kind spielen, sagen wir ihm ganz einfach, du bist mir wichtig. Überlegen wir einmal kurz, was macht jemand, der unser Kind noch gar nicht kennt? Vielleicht eine unbekannte Tante oder eine Freundin, um einen guten Zugang zu unserem Kind zu finden. Meistens funktioniert es erstaunlich gut, wenn dieser fremde Erwachsene versucht, in seine Welt einzutauchen und anfängt, mit unser Kind zu spielen. Wenn die Tante zum Beispiel sich dazusetzt, schaut, was das Kind gerade macht und sich dafür interessiert und einfach mitmacht. Und meistens entspannt sich das Kind dann. Es wird offener, es lacht vielleicht und nimmt Kontakt auf. Nach einer Weile kann es passieren, dass ein Mensch, der gerade noch völlig fremd war, durch das gemeinsame Spielen unser Kind gewonnen hat. Das zeigt uns, wie mächtig Spielen für ein Kind ist. Wenn ich mit einem Kind Verbindung aufbauen möchte, bedeutet das, Dinge auch einmal zur Seite zu legen und mich wirklich auf das Kind einzulassen. Ja, manchmal reicht es zu, sich einfach mit dem Kind auf den Boden zu setzen. Dann entsteht natürlich etwas Schönes. Ein weiterer wichtiger Punkt bei TBRI ist, den Alltag nicht überladen. Es ist wichtig, den Tagesablauf so zu gestalten, dass das Kind nicht zu viele Termine am Tag oder in der Woche hat. Wenn wenig Zeit für Beziehung und Spiel und Anleitung bleibt, kann das ein Zeichen dafür sein, dass der Tagesplan zu voll ist. Ein weiterer Punkt ist, Veränderungen vorher ankündigen. Es ist wichtig, wenn wir dem Kind sagen, was als nächstes passiert. Dann kann es sich darauf einstellen. Das macht den Alltag vorhersehbar und gibt Sicherheit. Auch beim Weggehen sollten wir uns immer verabschieden und dem Kind, wenn möglich, sagen, wann wir wiederkommen. Ein weiterer wichtiger Punkt ist, unser Kind immer wieder zu ermutigen, seine Worte zu benutzen. Es ist wichtig, dass ein Kind mit Mama oder Papa über alles sprechen kann, was es auf den Herzen hat, über schöne Dinge, aber auch über schwierige Themen. Wenn ein Kind weiß, dass es mit Mama und Papa über alles reden kann, dann entsteht Vertrauen. Kinder spüren nämlich sehr schnell, wenn es bestimmte Themen gibt, über die man lieber nicht spricht. Wenn ein Kind merkt, darüber möchte Mama nicht reden oder darüber wird Papa schnell wütend oder traurig, kann es anfangen, bestimmte Dinge für sich zu behalten. Im Tebere-I-Ansatz ist die Sicherheit, die ein Kind durch seine Eltern erlebt, besonders wichtig. So wie wir gesagt haben, Vertrauen zu Mama und Papa gibt dem Kind Sicherheit. Wenn wir heute etwas zusammenfassen, könnten wir sagen, Kinder binden sich immer an ihre Eltern. Die Frage ist, welche Art von Bindung bieten wir unseren Kindern? Was erleben sie immer wieder mit uns? Oft wissen wir eigentlich, was unsere Kinder brauchen, aber es ist nicht immer leicht, das im Alltag umzusetzen. Und genau da dürfen wir uns auch daran erinnern, dass wir nicht allein sind. Manchmal sind wir müde, gestresst oder wissen auch gerade nicht selbst gut, was dran ist. Jesus hat die Kinder zu sich kommen lassen. Er hat den Menschen Mut gemacht, die Kinder zu ihm zu bringen. Und deshalb dürfen wir auch Gott um Weisheit bitten. Er weiß immer am besten, was unsere Kinder brauchen. Ich wünsche uns, dass wir immer wieder neu ermutigt werden, die Verbindung zu unseren Kindern nicht aus den Augen zu verlieren. Vielen Dank fürs Zuhören und bis zum nächsten Mal.

Lasset die Kinder zu mir kommen und wehret ihnen nicht, denn solchen gehört das Himmelreich. Matthäus 19, Vers 14.

0: Heute sind die Türen für die 50. Ausgabe der Expo Rodeo Trevol geöffnet worden. Unsere Korrespondentin Hildegard Battista war vor Ort und hat sich mit dem Pressesprecher Holger Bergen unterhalten.
1: Ich befinde mich hier beim Gelände von Rodeo Trevol, die in diesem Jahr ihr 50-jähriges Jubiläum feiern. Da ist viel Bewegung am ersten Tag, wo alle Stände geöffnet sind. Herr Holger Bergen wird uns kurz einmal einiges erzählen, wie es heute gelaufen ist, damit die Hörer auch einmal ein bisschen Einblick bekommen, wie das hier jetzt so aussieht.
2: Am Morgen seit 8 Uhr wurde es offiziell eröffnet mit dem sogenannten Corte de Cinta. Danach waren dann auch schon alle Stände für das Publikum geöffnet. Wie schon vorher informiert, haben wir heute Mittwoch und morgen Donnerstag auch freien Zutritt für Schüler. Also auf dem Hof ist ziemlich viel Bewegung heute. Mehrere Schulen, die das genutzt haben, sehr viele Schüler und wir sehen, dass diese auch ziemlich aktiv am Ganzen mitmachen. Trabajos werden, Infos gesammelt und vieles weitere. Parallel laufen die Juzgamientos von den Rindern und momentan sind wir dann jetzt kurz vor dem ersten Abendprogramm, das heute um 19 Uhr beginnt. Und zwar mit einer Parade, wo Pferde und andere Tiere verschiedene Vorführungen machen, wie früher mit dem Schlitten zum Beispiel eine Wassertonne gezogen wurde und andere Sachen, Sulkis und Carretas. Danach, nach diesem Aufmarsch, gibt es dann auch ein Bullenreiten, aber mit einer Veränderung. In diesem Jahr machen die ganzen Reiter, die schon vom Ausland gekommen sind, auch hier lokale Reiter, machen einen Wettbewerb unter sich. So, die sammeln heute Punkte, um dann Samstag nochmal 2 Touren zu reiten, wo dann die Besten dann ausgezahlt bekommen. Es gibt ziemlich starke Prämien in diesem Jahr für diese Gruppen und nicht jeder Einzelne kassiert so. Wir hoffen uns dann da auch eine schöne Show, wo sich alle sehr bemühen werden.
1: Interessant wäre vielleicht einmal zu wissen, von wo kommen diese Bullen, die da geritten werden?
2: Also die Bullen sind einige von hier, andere kommen von etwas weiter ab, aber alles hier national. Man sagt, da sind einige Tiere von um die 800, 900 Kilo zwischen. Also wir sind auch gespannt. Die ersten Fotos, die wir gesehen haben, da sieht es ganz gut aus. Das sind auch Tiere, die das schon kennen, die das schon oft gemacht haben. Also die springen ganz besonders. So, in dem Sinne wird es eine super Show geben. Die erste Info ist auch, dass wir 14 Reiter aus dem Ausland haben, von Brasilien. Am Samstag kommen dann noch Reiter von Argentinien dazu, die Pferde reiten auf eine andere Art und Weise. Die machen das nämlich nicht so, wie wir das hier gewöhnt sind, aus dem Wrette raus, wie man so sagt, sondern von einem Pfosten mit einem Korral und dann geht's los. So, da hat sich Verschiedenstes Neues ergeben für dieses Jahr.
1: Von wem werden jetzt diese Bullenreiter dann sozusagen ausgewertet? Wer setzt fest, wie viele Punkte jeder bekommt?
2: Da gibt es auch einen Richter, der mitgekommen ist von Brasilien. In Brasilien ist ja dies eine sehr übliche Sportart, wo viele Rodeos groß aufgezogen werden. Und da kommt einer mit, der diese Benotungen macht und gleichzeitig auch einige Tipps für die Reiter gibt, dass diese sich auch etwas mehr spezialisieren können, insbesondere unsere hier aus der Region.
1: Heute fanden auch schon eine Reihe an Vorträgen statt.
2: Heute Nachmittag im Sitzungssalon, also im Konferenzraum, den wir haben, waren etwa 7 Vorträge, verschiedene über Wasser, über Produktion und vieles weitere. Morgen Nachmittag geht es auch wieder weiter, ab 15 Uhr dann bis im Anfangsabend, wo uns stark die Universidad Nacional mit der Fakultät, die Sukursal in Neuland hat, unterstützen, gerade bei diesen Programmen und auch sehr interessant sind für die verschiedenen Professionellen, die heutigen Tags in der Landwirtschaft arbeiten, sei es jetzt wegen Bewässerung, sei es wegen verschiedenen neuen Pflanzenarten und vieles andere.
1: Zu den Vorträgen darf jedermann kommen oder ist eine Voranmeldung notwendig?
2: Nein, die sind frei. Die Frage ist immer wieder auch, gibt es da extra Kosten zu den verschiedenen Programmen? Da möchte ich nochmal wiederholen, man zahlt eine einzige Entrada von 35.000 Guaraníes und kann dann den ganzen Tag über zu allen Programmen dabei sein, da mitmachen. Einzig am Samstagabend und am Sonntagabend verkaufen wir Sitzplätze. Aber ansonsten braucht man auch nichts zahlen, weil man nur am Choral, also am Rodeo steht oder woanders mit seinem Stuhl sitzt. Das hat keine extra Kosten. Kein anderes Programm hat die Kosten. Am Samstagnachmittag natürlich die Gisso und Paella-Kompetenz. Da zahlt man 10.000, aber das ist dann sogenannt das Löffelrecht, weil dann kann man da auch beim Essen mitmachen. Und am Sonntag dann 50.000 extra bei der Competencia de Asado. Da sei zu bemerken, es gibt nur begrenzte Mitmachmöglichkeiten, weil wir eben nur eine begrenzte Fleischquantität haben.
1: Geben Sie uns doch bitte einen kurzen Ausblick auf das Programm morgen Abend. Was wird es so besonders geben, damit man das schon einplanen kann?
2: Am Donnerstagabend gibt es auch wieder was Neues. Erstmals Motorrad, Speedcars, Quasis, wie im vorigen Jahr schon. Aber dazu kommen noch Spezialisten mit Motorrädern aus Brasilien. Das sind Leute, die bei den internationalen X-Games schon mitgemacht haben. Die machen verschiedene Kunststücke im Flug mit den Motorrädern. Also da gibt es auch für die Fanatiker von lauten Motoren und Flügen, da gibt es verschiedenstes Neues zu sehen.
0: Holger Bergen über Aktivitäten der Expo Rodeo Trevol.

0: Am 12. September findet bei der Musikschule Sonare in Neuland ein interkoloniales Akkordeontreffen statt. Mehr Informationen darüber hören Sie im folgenden Interview von Korrespondent Friedbert Plett mit der Direktorin der Musikschule Sonare, Diana Dück.
1: Wie kam es zu der Idee für dieses Event?
2: Also in den letzten Jahren haben wir von der Musikschule Sonare immer gespannt erwartet, welches Instrument vom Deutschen Musikrat Schleswig-Holstein zum Instrument des Jahres gewählt wird. Und für 2026 wurde dazu das Akkordeon auserkoren. Ziel ist es, das Instrument in den Mittelpunkt zu stellen, verschiedene Events und Aktivitäten dazu durchzuführen und so neues Interesse für das Akkordeon und die Musik zu wecken. In Neuland ist es nun schon ein paar Jahre her, seit wir den letzten Akkordeonabend veranstaltet haben. Und deswegen dachten wir, das wäre ein guter Zeitpunkt, um zu einem Akkordeontreffen einzuladen.
1: An wen richtet sich das Treffen und wer kann teilnehmen?
2: Also im Grunde an alle Akkordeonspieler im Chaco und den Kolonien in Ostparaguay. Da Akkordeonspieler ja meist nicht in großen Gruppen oder über die Musikschule organisiert sind, wollen wir einfach hiermit zum Mitmachen aufrufen und einladen. Das Alter oder Instrument spielt keine Rolle. Wichtig ist, dass man gerne Volkslieder und volkstümliche Musik spielt und spielen kann und auch gerne mit anderen zusammen musiziert.
1: Wie läuft die Anmeldung ab?
2: Um das Treffen besser planen zu können, bitten wir, dass man sich doch bitte bis zum 15. August bei der Musikschule Sonare oder bei mir persönlich anmeldet. Das kann telefonisch oder auch über WhatsApp sein. Bei der Anmeldung möchten wir gerne wissen, ob man allein oder als Gruppe kommt, wie viele Musiker es sind und eventuell auch schon, welche Lieder man spielen möchte.
1: Was erwartet die Teilnehmenden am 12. September?
2: Das Treffen soll offiziell am Nachmittag beginnen, wo wir uns dann zusammensetzen, um gemeinsam einige Lieder zu üben, die wir abends vortragen wollen. Wenn alles klappt, ist aber ab dem Morgen auch schon ein Akkordeontechniker aus Asunción zugegen. Das gibt die Gelegenheit, Akkordeone auf Fehler untersuchen zu lassen oder auch Reparaturtermine zu besprechen. Wenn genug Nachfrage ist, bietet so ein Treffen auch die Möglichkeit, sein Akkordeon oder Akkordeonnoten zum Kauf auszustellen. Gerade ein Instrument möchte man ja gerne erst ausprobieren, bevor man es kauft. Und das wäre eine gute Gelegenheit dafür. Angehörige oder Musiker, die gerade nicht üben, können am Nachmittag das Museum besuchen oder eine Fahrt mit dem Pionierzug genießen. Und für das leibliche Wohl wird gegen Abend und während dem Konzert eine Kantine geöffnet sein. Für Akkordeonspieler im Chaco soll dies einfach eine Gelegenheit sein, sich besser untereinander kennenzulernen, neue Kontakte zu knüpfen. Und wir wollen einfach Raum geben, gemeinsam zu musizieren und unsere Liebe zum Akkordeon und zur Akkordeonmusik mit anderen teilen zu können.
1: Was erwartet die Zuschauer beim Konzert?
2: Vorgesehen ist, dass auf dem Abendkonzert das Akkordeon in verschiedenen Besetzungen und Musikstilen zu hören sein wird. In kleineren und größeren Gruppen, wahrscheinlich auch in Kombination mit anderen Instrumenten und zum Abschluss dann als Akkordeongruppe aller Teilnehmer. Ich kann mir gut vorstellen, dass auch Stücke dabei sein werden, zu denen dann die Zuhörer mitsingen können. Mit diesem Abend wollen wir dem Publikum einen unterhaltsamen Abend bieten und auch mal wieder Lieder auf die Bühne bringen, die unserem und dem deutschen Kulturgut angehören.
1: Wann und wo findet die Veranstaltung statt?
2: Das Treffen und der geplante anschließende Akkordeonabend findet am Samstag, den 12. September, bei der Musikschule Sonare in Neuland statt. Letztlich hängt das Programm und sein Inhalt aber sehr davon ab, wer und wie viele Spieler sich anmelden. Deswegen möchten wir mit diesem Interview auf diese Veranstaltung aufmerksam machen. Wer also Akkordeon spielt, egal ob allein oder in einer Gruppe, der ist herzlich eingeladen, sich anzumelden. Man kann sich bei Fragen oder Unklarheiten sehr gerne mit uns in Verbindung setzen, entweder mit der Musikschule Sonare in Neuland oder mit mir persönlich.
0: Sie hörten die Direktorin der Musikschule Sonare in Neuland, Diana Dück, im Interview über ein interkoloniales Akkordeontreffen am 12. September.

Diese Sendung kommt zum Abschluss. Es ist genau 18 Uhr und 58 Minuten. Die aktuelle Außentemperatur beträgt 23 Grad Celsius, die Luftfeuchtigkeit 54%, der Luftdruck 1011 Millibar und der Wind weht mit 5 Stundenkilometern aus südöstlicher Richtung. 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Gleich anschließend folgt die Geschichte für dich. Dann um 19.30 Uhr geht es weiter mit Erlebt und Erzählt. Und um 20.27 Uhr endet das deutsche Sendeprogramm mit den Segensworten am Abend. Das war's für heute. Danke, dass Sie eingeschaltet hatten. Ihnen wünsche ich nun noch einen gesegneten Abend. Auf Wiederhören.

0: The clock is 8, mit 30 Minuten.
1: 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Paraguay hafte die ersten 7 Monate vom Jahr 2020 mit einem Handelsüberschuss aufgeschlossen von 679 Millionen Dollar. 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

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Das Erdbeben passiert am Montag zu Marius mit einer Stärke von 7,5 und das ist das schwerste Erdbeben in Kolumbien in diesem Jahrhundert. Besonders betroffen sind Regionen am Pazifik in der touristischen Kaffeezone. 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Viele Familien verbringen danach im Frieden mit Angst vor einem weiteren Erdbeben. 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Bolivien will mehr ausländische Investitionen ankriegen. Der Präsident von Bolivien hat ein neues Projekt vorgestellt, mit dem das Land mehr ausländische Investitionen ankriegen will. Das Ziel ist, bessere Bedingungen für Unternehmen zu schaffen und damit die wirtschaftliche Entwicklung zu fördern. Die Regierung will Investoren mehr Rechtssicherheit geben und Hindernisse zu sich schaffen für neue Projekte. Damit sollen insbesondere private Unternehmen mitkriegen, Kapital in Bolivien zu investieren. Der Plan ist Teil von den wirtschaftlichen Maßnahmen von der neuen Regierung. Diese steht für den Abruf der Wirtschaft zu stärken und zur gleichen Zeit neue Einnahmequellen zu schaffen. Mit dem Projekt will Bolivien seine Attraktivität für ausländisches Kapital verbessern und die Investitionen in verschiedene Wirtschaftsaufteilungen fördern. Die Regierung sieht daran einen wichtigen Schritt, um neue Arbeitsplätze zu schaffen und dort Wirtschaftswasser im Schwung zu kriegen. Kolumbien erlaubt eine gemeinsame Militäroperation mit den USA gegen Rohstoffhandel. 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De la Esprilla will entschlossen gegen den Drogenterrorismus schaffen und lehnt Friedensverhandlungen mit bewaffneten Gruppen auf. 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

0: De klok est neien.
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Wenn wir mal in dem Alten Testament, 1. Mose, nicht 1. 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Samuel, eine Begebenheit betrachten, ich denke, das ist ein sehr schönes Bild, uns selbst zu prüfen. 1. 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König Saul, wir als König eingesetzt von Gott, so zu sein, aber irgendwie wird er glückelte. Und das ist ja, was uns manchmal passiert, nicht? Wir merken vielleicht einen guten Aufhang, wie hier denn dort von gewissen von den Jugendlichen, sie hatten einen Aufhang gemerkt und dann hatten sie neue Leute. Dann hatten sie aber wieder frisch sich abgemerkt. Das ist eine Gefahr für uns alle, doch wohl immer wahrer, wenn wir bekehrt und wahrer geboren sind, dass wir einen guten Aufwand merken und dann auf einmal fangen wir nur zu loten, wir fangen uns leckerlich zu werden und dann fangen wir so bizarr an, alles so ein bisschen los zu werden. Da werden Brück wieder, dass uns inzwischen frisch abgemontet wird. Hier so in 1. 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Ich werde den Aufschnitt einmal so überlesen und dann werden wir die Versen und Klimat einzeln so betrachten. Das sage ich hier, und Samuel machte sich früh auf, um Saul am Morgen zu begegnen. Und das wurde Samuel berichtet, dass Saul nach Karmel gekommen sei und sich ein Siegeszeichen aufgerichtet habe und weitergezogen und nach Gilgal hinabgekommen sei. Als nun Samuel zu Saul kam, sagte Saul zu ihm, gesegnet seist du vom Herrn, ich habe das Wort des Herrn erfüllt. Samuel antwortete, was ist denn das für ein Blöcken von Schafen, in meinen Ohren und den Brillen von Rindern, das ich höre? Saul sagte, von den Amalekiten haben sie sie gebracht, denn das Volk verschonte die besten Schafe und Rinder, um sie dem Herrn, deinem Gott, zu opfern. Das andere haben wir gebannt. Samuel antwortete Saul, lass ab, ich will dir sagen, was der Herr diese Nacht mit mir geredet hat. Er sagte zu ihm, rede. Samuel sagte, ist das nicht so? Als du klein warst, in deinen Augen wurdest du das Haupt der Stämme Israels und der Herr salbte dich zum König über Israel. Der Herr sandte dich auf dem Weg und sagte, sieh hin und vollstrecke den Bann an den Sündern, den Amalekiten, und kämpfe gegen sie, bis du sie vernichtet hast. Warum hast du denn der Stimme des Herrn nicht gehorcht, sondern hast dich über die Beute hergemacht und übel gehandelt vor den Augen des Herrn? Saul antwortete Samuel, ich habe doch der Stimme des Herrn gehorcht und bin den Weg gezogen, den mich der Herr gesandt, und habe Agag, dem König der Amalekiter, hergebracht und an den Amalekitern den Bann vollstreckt. Aber das Volk hat von der Beute genommen, Schafe und Rinder, das Beste vom Gebannten, um es dem Herrn, deinen Gott, in Gilgal zu opfern. Samuel sagte, meinst du, dass der Herr am Brandopfer und Schlachtopfer gefallen habe, gleich wie am Gehorsam gegen die Stimme des Herrn? Sieh, Gehorsam ist besser als Opfer und Aufmerken besser als das Fett vom Widder. Hier fangt es dessen weich an, das sagt hier, Samuel, der mögt sich ab, um Saul zu begegnen. 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Dass Saul hat sich ein Siegeszeichen abgereicht.

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Wenn Sie gesehen wurden, oder Sie haben vielleicht eine Frage über das Programm, oder vielleicht über das Heil in Christus, wo Sie kennen, der Überzeugung haben, dass Ihre Sinnenschuld vergibt ist, und dass Sie wollen vor aller Ewigkeit im Himmel sein, wir würden hier in Ihnen mithelfen, aufgrund von Gottes Wort. Römer 10, Vers 13 sagt, wer immer den Herrn in seinen Namen anruft, wird seilig worden. 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
4: 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So, wir brauchen Disk.
2: Ja.
4: Für Eierpoa. Und so, ich werde uns selbst verstehen, oder wer zwei sind. Und ich würde sagen, die, was sie eben rein sind, man noch gewisse Dinge abpassen. Sie denken vielleicht nur eben rein, aber ihnen fehlt vielleicht breiter zu denken, als bloß, was ihr Temperament ist. Dann sind andere, was ganz verschieden sind. Das ist meine frühe Neck. Wir sind meist ganz opposites. Wie man uns auch verstehen, wer wir sind und was wir die Dinge wollen erfahren.
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3: 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Ich würde, du hast einen Test, was einer kann nehmen, nicht?
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3: 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Aber was hast du dich kostet, du ausfiguren mit diesen Dingen, dass man ein mit einem Ballpark-Idee haben von, wo habe ich dort oder wo sind ich? So, krieg einfach bis weiten, vielleicht die Tendencies von jeder Later, in der Mitte in meinem Leben, mir steht wohl direkt dort.
4: Sollen wir das mal proben?
2: Ja, probieren wir mal mehr.
4: Okay, because du hast den Test nicht getan, ne?
2: Ich kann auch nicht, no.
4: 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Ich brauche Everything Disk. Ich sehe auch Certified mit einem anderen Disk Assessment. Okay. Und ich habe viel gebraucht, gleich Disk Assessments und Temperamenten. So, ich brauche diesen, wenn der Adaptive Testing, was das braucht. 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
3: Ich kann mich in der Früh auch gehen, wo ich noch wie in der Wing ist.
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3: So, meine Früh würde ich noch wie in der Säu sein, aber auch aus.
4: Ja.
3: Ich kann auch fertig zu meiner Früh sagen, ich bin David Hannah zu aber warum?
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4: 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Und hast du dort honestly ausgefällt? Because du hast erwartet, hat ich das ausgefällt, wer ich sie oder wer ich würde gleich sein. 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
2: 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Und ich würde sagen, ich habe den Töbel. 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

0: Rami dachte nie, dass dieses glückliche Leben einmal ein Ende nehmen könne. Bis dann an einem Sonntag, gerade als man vom Essen aufgestanden war, Pa und Zero erschienen. Sie klopften an die vordere Tür, da sie nicht wissen konnten, dass alle, die zu Lenzens wollten, hinten herum durch die Hoftür kamen. »Wer mag das sein?« fragte Horst verwundert und schloss die Haustür auf. Rami, der eben über den Flur ging, sah Pa und Zero eintreten. Seine Knie wurden weich. Jähe Angst packte ihn.
1: »Da ist er ja«, sagte Zero.
0: Gleich war die ganze Familie Lenzen im Hausflur versammelt. Rami, an die Mutter geklammert, wusste nur zu gut, was Pa und Zero wollten. Er sollte mit ihnen gehen. Atemlos vor Angst und Spannung hörte Rami, was Zero sagte, der die ganze Zeit über das Wort führte. Zuletzt sagte Pa,
1: »Sie haben genug Kinder. Wollen Sie mir noch den Kleinen wegnehmen? Man hängt doch an so einem Kind, das müssen Sie ja am besten wissen.«
0: »Rami«, fragte ihn die Mutter, »willst du mitgehen oder bei uns bleiben?« Vater Lenzen rief dazwischen,
1: »Das kann man das Kind nicht entscheiden lassen.«
0: Zero wandte sich zum Gehen.
1: »Ich komme gleich mit der Polizei zurück. Da werden wir ja sehen, wohin das Kind gehört.«
0: »Polizei«, noch immer hatte das Wort beängstigende Zauberkraft für Rami. »Nein, nein, nicht die Polizei«, rief er.
1: »Na also«, lachte Zero, »dann komm schon.«
0: »Holen Sie ihn morgen ab. Ich mache ihm bis dahin seine Sachen zurecht«, wandte die Mutter noch ein. Zero aber griff schon nach der kleinen Hand.
1: »Wir brauchen Ihre Sachen nicht. Wir sorgen selber für den Jungen.«
0: Rami fühlte den Schmerz wie ein Messer in der Brust. Yoko strich an seinen Waden vorbei. Mechanisch hob er den Kater hoch.
1: »Da ist ja auch Yoko. Den nimm meinetwegen mit und nun komm«, drängte Zero.
0: Rami sah sich um. Da standen sie, Vater und Mutter, die Jungen und Martina. Und Heidemarie sagte, »Ja, kann man denn gar nichts tun, dass er hier bleiben kann?« Alles ging dann so schnell, dass Rami nicht zur Besinnung kam. Hände streckten sich ihm entgegen. Die Mutter sprach auf Zero ein, neigte sich dann zu Rami und sagte leise, »Vergiss es nicht, Rami. Immer und überall.« Was sie sonst noch sagte, verstand er nicht, weil Zero laut lachte und ihn fortzog. Rami konnte kein Wort sagen. War das nun ein böser Traum oder war das Wirklichkeit? Vor dem Haus stand ein Wohnwagen, wie ihn Rami manchmal auf einer Kirmes gesehen hatte. Jaeto saß vorn auf dem Trecker. Er nickte Rami zu. Zero hob ihn in den Wagen, der wie ein Zimmer eingerichtet war.
1: »Dort am Fenster kannst du Winke-Winke machen«, spottete Zero. »Sie stehen alle vor der Tür.«
0: Rami ließ den Kater los. Mit einem Ruck zog der Trecker an und der Wagen begann zu rollen. Rami wäre gern ans Fenster gegangen, aber er fühlte, wenn er sie alle dort an der Gartentür stehen sähe, müsse er schreien. So setzte er sich auf den Bettrand und streichelte den Kater. Er konnte noch nicht begreifen, was geschehen war. Pa hatte sich zu Jaeto auf den Trecker gesetzt. Zero saß auf dem einzigen Stuhl, der vorhanden war, und redete immerzu. Die Worten glitten an Ramis Ohr vorüber, ohne dass er ihren Sinn erfasst hätte. So fuhren sie eine ganze Weile. Zero gab es auf, mit Rami zu reden, bis er mit einem Male ausrief,
1: »Rami, das musst du dir ansehen! Guck mal zum Fenster hinaus!«
0: Der Junge kniete sich auf das Bett. Zero zeigte hinaus.
1: »Siehst du dort die schwarzen Balken? Kennst du das wieder? Das war das Haus, in dem du immer am Fenster gesessen hast. Da drüben ist auch die Autobahn.«
0: Ramis Augen wurden groß. Ja, er fuhr auf der Straße, die über die Eisenbahnbrücke führte, von der der Hangweg oben abzweigte. Er sah sich um, schaute zum gegenüberliegenden Fenster hinaus. Da waren die Pappeln. Eben wurde ein weißes Wölkchen sichtbar. Das Autogefühl war mit einem Male wieder da. Eine grenzenlose Angst packte ihn. Rami schrie auf, warf sich der Länge nach aufs Bett und vergrub das Gesicht in den Kissen. Auf dem großen Platz, hinter den Karussells, den Pfefferkuchen- und Würstchenbuden standen die Wohnwagen. Einer neben dem anderen. Pa, Gero und Gaeto halfen irgendwo bei den Buden. Rami saß auf dem Treppchen, das in den Wagen führte, und sah zwischen den Zelten hindurch in das Menschengewühl. Wie heiß es war! Der Duft der Bratwurstbude stieg Rami in die Nase.
1: »Organisier dir was«, hatte Gero gesagt.
0: »Organisieren«, sagte er. Und es war dasselbe wie Stibitzen. Martinas Mutter nannte Stibitzen stehlen. Immer und überall kam es Rami in den Sinn. Ob Gott ihn auch hier zwischen all den Menschen entdecken würde? Rami stand auf und zwängte sich zwischen den beiden Buden hindurch, die ihm den Blick in das Gewimmel freigelassen hatten. Er wurde gleich von der Menschenmenge mit fortgerissen. Er schob sich an den Buden entlang. Da war eine, in der bunte Bälle, Puppen, Rasseln, Teddybären, blaue Kugeln, Ketten und 100 andere Dinge angepriesen wurden. Er kroch zwischen den wogenden Menschenmassen hindurch und stand mit einem Male vor einer großen Bude mit Süßigkeiten. Die Käufer drängten ihn zur Seite, so dass er schließlich an der äußersten Kante des breiten, langen Verkaufstisches stand. Hier blieb er stehen, genau dort, wo die Zuckerstangen lagen, weiß mit roten Streifen. Sie sahen hübsch aus. Rami starrte auf den Zuckerstangenberg, der vor ihm aufgeschichtet lag, und überlegte, dass es sehr leicht sein müsse, unbemerkt eine von den rot-weißen Leckereien zu erwischen. »Tu's nicht!« Niemand hatte es gesagt. Trotzdem spürte Rami ganz stark und deutlich diese Mahnung. Er versuchte, seine Gedanken zu sammeln, wurde jedoch immer wieder abgelenkt. Sein Blick blieb an der Frau hinter der Theke hängen. Sie war dick und trug eine weiße Schürze. So eine weiße Schürze hatte Martinas Mutter umgebunden gehabt, als er an jenem Sonntag mit Pa und Gero gehen musste. Das lag erst ein paar Tage zurück. Ihm erschien es für eine halbe Ewigkeit. Es war ihm unmöglich, die Hand auszustrecken, um eine Zuckerstange zu stibitzen. Die dicke Frau reichte eben wieder einem großen Jungen eine Tüte. »Zuckerstange gefällig?« Die Frau hielt eine von den rot-weißen Stangen hoch. Jetzt merkte Rami, dass er gemeint war. Er hob die Schulter. »Kein Geld?« fragte die Frau. Rami sah sie stumm an. »Na, nimm schon.« Ehe Rami recht wusste, wie ihm geschah, hatte er die Zuckerstange in der Hand. Die Frau bediente schon wieder und Rami schob sich aus dem Gedränge. Er schlüpfte hinter den Buden durch und rannte auf den Wagen zu. Der Kater lag auf dem Bett und schlief.
2: »Juku, schau, was ich habe! Und nicht stibitzt!«
0: Rami hielt dem Kater die Zuckerstange unter die Nase. Juku schnupperte, stand auf, machte einen Buckel und rollte sich mit abgewandter Schnauze von Rami weg. Der Junge gab sich ganz dem Genuss der Leckerei hin. Er ging sehr sparsam damit um. Das war ja nicht einfach eine Zuckerstange wie jede andere. Sie hatte eine große Bedeutung. Gegen Abend kamen Pa und die Brüder und schauten zu Rami herein. Als Gero den Rest der Zuckerstange sah, rief er laut und lustig, »Sieh an, unser Rami macht sich. Einen Zuckerstängel hat er schon erwischt. Du wirst schon noch ein ganz brauchbarer Bursche werden, Rami.« Rami antwortete nicht. Wie hätte er Gero erklären können, was es mit der Zuckerstange auf sich hatte? Nach einem heftigen Gewitter am Abend war der Kirmesplatz zu einem Morast geworden. Pa und die Brüder halfen bei den Karussellleuten. Rami sah zu, wie die Holzpferde und der große Schwan in einen Wagen gepackt wurden. Wie stark Gero war! Er trug auf seinen breiten Schultern die eisernen Stangen und die breiten Holzplatten, aus denen das Karussell zusammengesetzt war. Es war schon Nacht. Der Platz war mit Scheinwerfern beleuchtet, alle arbeiteten eilig, liefen mit ihren Lasten hin und her. Die Männer, die während der Kirmes bunte Westen und grelle Hosen getragen hatten, Frauen, die seltsam fremd und zauberhaft anzusehen gewesen waren und auf Rami einen besonderen Eindruck gemacht hatten, waren nun ganz gewöhnliche Leute geworden, so wie Pa und Gero und Gaeto auch. Viel gab es zu schauen in dieser Betriebsamkeit. Rami stand bald hier, bald dort und staunte, wie all die bunten, lustigen Zelte plötzlich in graue Zeltbahnen, Latten und Stangen zerfielen. Er hätte gern noch einmal die nette, dicke Frau gesehen, die ihm die Zuckerstange geschenkt hatte, aber er konnte sie nirgends entdecken. Müde vom Herumlaufen und Schauen, hockte er sich auf eine Zeltplane, die zwischen zwei Wohnwagen auf der Erde lag. Hier entdeckte ihn Gero. Er kam mit ein paar Männern und setzte sich neben den Kleinen.
1: »Wie ist das, Rami? Hast du dir was organisiert?«
0: Ramis Mund wurde schmal. So fest presste er die Lippen aufeinander. Gero brachte eine Flasche zum Vorschein. Oh, wie Rami diese Flasche hasste. Da kamen auch Pa und Gaeto. Nun saß Rami zwischen all den Männern und konnte nicht entfliehen.
1: »Komm, Kleiner!« Gero zog Rami zu sich heran. »Mund auf, Augen zu! Ich hab was Leckeres für dich, mein Bürschchen!«
0: Misstrauisch sah Rami den Bruder an, dessen Gesicht nahe über dem Seinen war.
1: »Nun mach schon den Mund auf, Rami! So ist's brav! Nur noch die Augen zu!«
0: Rami fühlte sich hilflos dem Großen ausgeliefert. Keine Mami war mehr da, die gerufen hätte, »Lass den Kleinen in Ruhe!« Seine Augen waren angstvoll auf Gero gerichtet.
1: »Na, es genügt schon, wenn du den Mund offen hast.«
0: Was Rami gefürchtet hatte, geschah. Scharf und brennend floss es in seinen Mund. Er musste schlucken, schlucken. Lachen dröhnte um ihn. Er wollte sich wehren, aber Gero hatte seine Beine fest zwischen die Seinen geklemmt. Er hielt ihm die Nase zu, so dass er wohl oder übel den Mund wieder öffnen musste. Rami schluckte, hustete, schluckte. Es blieb ihm keine Wahl. Es dröhnte in seinem Kopf. Er sah Geros Gesicht, den Mund zum Lachen aufgerissen. Er hörte jemanden sagen, »Na, na, na, mach den Kleinen nicht besoffen!« Dann wurde es ihm schwarz vor den Augen. Er fühlte noch, dass Geros eiserner Griff sich lockerte, hatte aber keine Kraft mehr, sich aufzurichten. Er sank in bodenlose Tiefe. Die Sonne schien hell, als Rami erwachte. Wo war er? Was war geschehen? Die Tür des kahlen Raumes, in dem Rami auf einer Pritsche lag, war halb offen. Eine Klingel schrillte. Rami sah eine Hand, die sich nach einem schwarzen Kasten ausstreckte, einen gebogenen Griff fasste und dann mit diesem

0: kleine Säufer ist wach«, rief er und winkte mit dem Finger. Angsterfüllt, aber ohne Zögern folgte Rami. »Sag mal, Kleiner, schämst du dich nicht?« Der Polizist sagte das nicht unfreundlich. Er sah auch nicht böse aus. Rami schlug das Herz trotzdem bis zum Halse. Er sah nun auch den Polizisten, zu dem die Hand gehörte, die vorhin den Griff von dem Kasten genommen hatte. »Ruf mal an«, sagte der Polizist, der Rami herangewinkt hatte. »Der Junge muss schnellstens abgeholt werden.« Rami hörte nur mit halbem Ohr, was gesagt wurde. Er stand jetzt nahe bei dem schwarzen Kasten und verfolgte gespannt, was nun geschah. Der Polizist am Tisch nahm wie vorhin den Griff in die Hand, dann drehte er an einer Scheibe, die vorn am Kasten war und Nummern hatte. Rami beobachtete, wie der Mann den Finger in ein Loch an der Scheibe steckte, drehte und losließ. »Tick, tick, tick, tick, tick«, machte es. Die Scheibe drehte sich von selbst zurück. Rami staunte. Wieder drehte der Polizist, ließ los. »Tick, tick, tick, tick, tick«, die Scheibe rollte zurück. Noch einmal und noch einmal wiederholte sich das. Nun fing der Polizist an zu sprechen. Er hielt den Griff in der Hand und hatte ihn ans Ohr gepresst. Eine merkwürdige Sache. Der Mann sprach und schwieg. Er sprach einfach in den Griff hinein. Als er fertig war und der Griff wieder auf dem Kasten lag, sprachen die Polizisten miteinander. Und Rami hörte aus dem Gespräch, das sie miteinander führten, dass er abgeholt würde. Von wem und wohin er kommen sollte, fand er nicht heraus. »Hast du Hunger, Kleiner?«, fragte ihn der Polizist. Rami schüttelte den Kopf. »Durst«, sagte er leise. Die beiden Polizisten fingen herzhaft an zu lachen. Rami begriff nicht, was es da zu lachen gab. Gierig trank er das Wasser, das ihm der Polizist reichte. Gern hätte Rami gewusst, wie er hierher gekommen war. Zu fragen wagte er nicht. Da klingelte es wieder und die Sache mit dem Kasten nahm seine ganze Aufmerksamkeit in Anspruch. »Setz dich noch ein Weilchen drüben hin«, forderte ihn der Polizist auf. »Gleich wirst du abgeholt und in ein Heim gebracht. Da gibt es Milch zu trinken. Die wird dir wohl besser bekommen als Schnaps.«
1: »Ein Heim?« Schrecklich war das alles und er hatte niemand, den er fragen konnte. Kam er in das Heim, weil er Schnaps getrunken hatte? Aber... er hatte ihn ja gar nicht gewollt. Er fand ihn widerlich. Wenn er das dem Polizisten nur hätte sagen können. Aber die Kehle war ihm wieder einmal wie zugeschnürt. Gehorsam setzte er sich nebenan auf die Pritsche. Mami, Martina, ihre Mutter, Gero, der Wohnwagen, alles wirbelte in seinem Kopf durcheinander. Er sah Martinas Mutter vor sich, wie sie sich über ihn beugte, wenn er abends im Bett lag. Wäre sie doch da und striche mit der Hand über sein Haar, wie sie es abends immer getan hatte. »Schlaf gut, Rami. Behüt dich, Gott.« »Gott? Immer und überall?« Rami sah sich in dem kahlen Raume um. »Man kann ihn nicht sehen, aber man fühlt, dass er da ist.« Ach nein, Rami fühlte nichts davon. Hier war nur die Angst und der Gedanke an das Heim. »Beten?« »Lieber Gott, ich hab so Angst«, dachte er. Da fiel ihm plötzlich die Zuckerstange ein. Hatte da nicht etwas ganz deutlich gesagt, »tu's nicht«? Und nachher bekam er eine geschenkt. Ob Gott ihn dort, an der Bude zwischen all den Menschen gesehen hatte, ob er die Stimme in ihm geweckt hatte, gerade so, wie Martinas Mutter ihm erzählt hatte. Dann musste er ihn ja hier erst recht sehen, wo er ganz allein in dem Zimmer war. Rami sog die verbrauchte Luft ein. Nein, von der Luft merkte man auch nichts, und die war doch da. Er hatte das mal ausprobiert in der Badewanne. Er musste gleich wieder mit dem Kopf aus dem Wasser heraus, genauso wie es Martinas Mutter beschrieben hatte. Da würde es mit Gott gewiss ebenso sein. Er war eben da, wenn man es auch nicht merkte. Rami wurde bei diesem Gedanken ein wenig ruhiger. Nebenan ging wieder die Tür auf. Eine Frau kam herein. Sie hatte eine kleine Haube auf dem Kopf. Sie sprach mit dem Polizisten. Dabei erfuhr Rami, dass man ihn bei den Männern gefunden hatte, die alle betrunken gewesen waren und sich geprügelt hatten. Dann kam die Frau zu ihm herein.
2: »Wie heißt du?«, fragte sie.
0: Rami

0: sagte seinen Namen und betrachtete das freundliche Gesicht. Die Frau sah nicht so aus, als ob sie ihn schlagen würde. »Wir werden uns mit der Zeit schon anfreunden«, sagte sie. »Ich bin Schwester Sibylle.« Sie nahm Rami bei der Hand und führte ihn hinaus. Das Heim war ganz anders, als Rami es sich vorgestellt hatte. Da waren die Schwestern, wie die jungen Frauen genannt wurden, die den ganzen Tag die kleine Haube auf dem Kopf hatten. Alle waren sehr nett zu ihm. Im Heim war es sauber und ordentlich, wie bei Lenzens. Es wurde bei Tisch gebetet und manchmal nachmittags gesungen. Ein Paar und die Brüder dachte er nur selten. Martina und alle, die zu ihr gehörten, erschienen ihm wie ein ferner, schöner Traum. Bei Martina war es ihm schon schwer gefallen, mitzuspielen. Hier im Heim war es ihm ganz unmöglich. Die Schwestern holten ihn immer wieder aus seiner Ecke, wo er hockte, wenn die anderen auf dem Rasen tollten, nachlaufen spielten und verstecken. Er konnte sich nicht wie die anderen freuen, als es hieß, man würde einen Ausflug machen. Einen Ausflug? Was sollte er sich darunter vorstellen? Aus den Reden der anderen hörte er schließlich heraus, dass man mit einem Omnibus fahren würde. Dann wollte man durch einen Wald wandern, im Wald essen und erst spät am Abend mit dem Bus zurückfahren. Der Ausflugstag brachte das herrlichste Wetter, das man sich wünschen konnte. Rami durfte neben der Schwester am Fenster sitzen. Zuerst fuhren sie durch die Stadt. Es war ein toller Betrieb. Es wimmelte von Autos, Radfahrern, Motorrädern und Leuten. Dann wurde die Straße breiter und es sah so aus, als ob der Bus ganz allein auf der Straße führe. Schwester Sibylle stimmte ein Lied ein. Das Durcheinanderreden der Kinder hörte auf. Sie sangen alle mit. Nur Rami sang nicht, obwohl er sich freute. Er hatte so viel zu sehen. Man fuhr ziemlich lange, und dann hielt der Bus auf einem Platz, hinter dem der Wald begann. Das gefiel Rami. Stillvergnügt ging er neben Schwester Sibylle her. An einer Waldwiese wurde Halt gemacht. Hier gab es Wurstbrote und Eier, und als alle fertig waren mit Essen, wurde gespielt. »Heute musst du mitspielen, Rami«, sagte Schwester Sibylle und führte ihn zu einer Gruppe, die dritten Abschlagen spielte. Rami hatte oft zugesehen, wenn es die Kinder im Heim spielten. Als er jetzt dazwischen stand, packte ihn unversehens der Eifer. Er passte auf, ob sich der Dritte vorn anstellte, und als es geschah, rannte er einmal um den Kreis und stellte sich als Dritter vor ein Paar. »Bravo, Rami, das hätten wir dir nicht zugetraut«, hörte er rufen und wurde vor Freude rot. Es tat ihm beinahe leid, als das Spielen zu Ende war und die Wanderung fortgesetzt wurde. Er ahnte nicht, was ihm an diesem Tage noch begegnen sollte. In dem weißen Haus mit den grünen Fensterläden war es an jenem Sonntag, da Rami abgeholt worden war, sehr still. Martina hockte auf der Bank unter dem Birnbaum. Die Brüder lagen ausgestreckt im Gras, Vater und Mutter gingen auf den Gartenwegen auf und ab, blieben hier und da an einem Beet stehen und sprachen kaum. Heidemarie und Annegret waren im Haus und niemand rief sie zum Spiel auf dem Rasen. »Komisch«, sagte Horst und folgte mit den Augen einer Wolke, die am Himmel dahin segelte. »Als Rami noch bei uns war, hat man nicht viel von ihm gemerkt. Aber jetzt, wo er weg ist, meint man jeden Augenblick nach ihm rufen zu müssen.« »Ja«, bestätigte Lothar, »er fehlt einem, obwohl er kaum mitspielte und nur die Bälle holte.« Günther regte sich auf. »Ich möchte bloß wissen, was Sie mit Rami wollen. Nicht einmal eine Wohnung haben Sie. Er hatte es gut bei uns. Darüber konnten Sie nur froh sein. Zu dumm, dass Rami gleich mitgegangen ist. Er hätte fortlaufen und sich verstecken sollen.« Beim Abendessen äußerte Heidemarie, so leid ihr Rami täte, sie wäre doch ganz froh, dass auf diese Weise der Kater aus dem Hause gekommen sei. Einstimmig fielen die Geschwister über sie her. »Der süße Joko, was hat er dir denn getan, dass du froh darüber bist, dass er fort ist?« rief Martina. »Süß? Puh, was ist das für ein Ausdruck für den ollen schwarzen Kerl?« »Ein oller Kerl war er nicht«, stand Horst der kleinen Schwester bei. »Er kam immer so würdevoll daher und hatte so ein glänzendes Fell. Und Mäuse hat er gefangen.« »Ja, und wenn ich nicht dafür gesorgt hätte, dass er nicht ins Wohnzimmer ging, hätte er vielleicht auch unser Tüttlein gefangen.« Bei der Abendandacht nannte der Vater Rami immer im Gebet Und so wollte Martina eines Tages wissen, »Sag mal, Vati, warum hat der Heiland nicht dafür gesorgt, dass Rami bei uns bleiben konnte?« »Mein kleines Mädchen, was Gott tut und was Gott will, das verstehen wir Menschen nicht immer. Da heißt es geduldig sein und vertrauen, dass er alles richtig macht.« Mit dieser Antwort war Martina keineswegs zufrieden. Sie wandte sich mit ihrer Not an die Mutter. »Still und geduldig vertrauen«, sagt Vati, »aber davon kommt Rami nicht zurück. Nun fährt er irgendwo in dem Wohnwagenhaus herum und man weiß nichts von ihm.« Die Mutter wusste auch nur den einen Trost, dass Gott nichts verkehrt mache und dass man für Rami beten solle. Lothar, der aufmerksam zugehört hatte, meinte ein bisschen schnippisch, »Na, davon hat der Rami nicht viel.« Tadelnd wies ihn die Mutter zurecht. »Beten ist das Einzige, was wir für ihn tun können. Wenn wir es auch nie erfahren würden, so hat der Junge ganz gewiss etwas davon.« Nach ein paar Tagen traten die Fragen um Rami im Hause Lenzen in den Hintergrund. Es gab so viele andere Dinge, die die Kinder in Anspruch nahmen, aber abends nach der Andacht wurde im Gebet immer ganz besonders an Rami gedacht. Bald sollte er erneut in aller Mund und Gedanken kommen. Eines Morgens, als Frau Lenzen die Hoftür aufschloss, rief sie so laut, dass alle herbeigerannt kommen, »Joko, wo kommst du denn her? Armer Kerl, wo hast du Rami gelassen?« Abgemagert, struppig und verschmutzt, schleppte sich das Tierchen in den Flur. »Das soll Joko sein«, zweifelte Horst. Martina hatte sich zu dem erschöpften Tierchen herabgebeugt und schrie aufgeregt, »Er ist es, er ist es! Er hat das weiße Fleckchen am Hals!« »Er hört ja auch auf den Namen. Passt mal auf«, meinte die Mutter. »Joko, Joko, komm!« Da hob der Kater den Kopf und machte kläglich »Miau«. »Er hat sicher Hunger und Durst. Bring mal einer Milch!« Es war eine große Aufregung und ein heilloses Durcheinander. Vater und Heidemarie konnten von Glück reden, dass sie ihren Bus noch erwischten. Joko schlägt ihr das Schüsselchen Milch leer, ohne den Kopf einmal zu heben. »Wir müssen das Körbchen wieder herunterholen«, sagte die Mutter, als die Großen aus dem Hause waren. Sie stieg mit Martina hinauf und holte das Körbchen, das vor gar nicht langer Zeit schon einmal für Joko bestimmt worden war. Als es wieder so an seinem alten Platz stand, rollte sich der Kater sogleich zusammen und öffnete die Augen nur, wenn ihm die Mutter auf seinem Tellerchen etwas zum Fressen hinstellte. Nicht nur die Mutter machte sich Gedanken darüber, woher Joko gekommen sein mochte. Die Kinder waren ganz aufgeregt und äußerten ihre Vermutungen. Ob Rami in der Nähe ist? Ob Rami jetzt wohl wiederkommt? Wie hat denn der Kater den Weg gefunden? Unglaublich, Rami hat Joko im Wohnwagen mitgenommen. Wie kann der Kater da zurückfinden? Ist das Instinkt oder wie soll man das nennen? Darüber waren sie sich alle einig. Der Kater hatte Rami gesucht. Aber warum hatte Rami das Tierchen nicht behalten? Am Abend, als der Vater heimkam, zeigte sich, dass auch er über das Ereignis nachgedacht hatte. Rami ist wahrscheinlich nicht mehr bei seinen Leuten im Wohnwagen. Er muss irgendwo sein, wohin er den Kater nicht mitnehmen konnte. Vielleicht ist den Leuten der Junge lästig geworden und sie haben ihn in ein Heim gegeben. Aber dann hätten sie ihn doch wieder zu uns bringen können, rief Martina. Ich weiß nicht, ob es so ist. Ich vermute das nur. Nun hat sich das Tier auf der Suche nach Rami gemacht. Dabei ist es hier gelandet. Auf dem Heimweg kamen die Kinder mit Schwester Sibylle über eine Eisenbahnbrücke. Von hier oben kann man schön sehen, wenn ein Zug angerast kommt. Können wir nicht ein bisschen warten? Vielleicht kommt gleich ein Zug, meinten die Jungen. Wir dürfen uns nicht mehr zu lange aufhalten, Kinder, entgegnete die Schwester. Es ist noch ein ganzes Stück Weg bis zu unserem Bus. Wer weiß, wie lange es dauert, bis ein Zug kommt. Zögernd setzten die Kinder ihren Weg fort. Rami blieb mitten auf der Brücke stehen. Ihm war seltsam zumute. Er sah das Signal. Da waren auch zwei Pappeln. Das war doch... Ja, das war doch... Rami starrte auf das Signal. Der Arm bewegte sich nicht. Tief enttäuscht lief er hinter den anderen her, als Schwester Sibylle nach ihm rief. Er stieß einen runden Stein mit dem Fuß vor sich her. »Rami, komm! Bleib nicht so weit zurück!« rief die Schwester schon wieder. Rami sah auf. Die Büsche dort, Der schmale, steinige Weg, der abbog. Wie ein Traumwandler ging Rami auf die Büsche zu. Schwester Sibylle hörte plötzlich einen Schrei, durchdringend, markerschütternd. Erschrocken schaute sie sich um. Wo war Rami geblieben? Er war nicht zu sehen. »Rami!« rief sie und lief zurück. »Er ist dahin gelaufen!« Einer der großen Jungen zeigte nach den Büschen. »Lauf, hol ihn zurück! Was mag er nur haben?« Rami, von unbestimmter Ahnung vorwärts getrieben, war hinter den Büschen auf den Haufen verkohlter Balken gestoßen, und auf einem dieser Balken saß Yoko. Bei dem Schrei, den Rami ausstieß, schreckte das Tier auf. Da war der Junge schon bei ihm. »Yoko, mein Schwarzer, mein Katerle«, stammelte Rami, nahm den Kater auf den Arm und legte die Wange an das weiche Fell. Überglücklich liebkoste er das wiedergefundene Tier. »Rami! Rami!« Die aufgeregten Rufe brachten ihn in die Wirklichkeit zurück. Gedankenschnell hatte er die Situation erfasst. Er ließ den Kater los. Yoko lief ihm nicht weg. Rami schoss wie ein Pfeil den Hangweg hinunter. »Rami! Rami!« Schritte hinter ihm. Das konnte die Schwester nicht sein. Im Lauf warf er den Kopf herum. Einer der großen Jungen war hinter ihm her. »Halt, Rami! Halt!« Rami stürzte vorwärts. Da hatte ihn der Große am Kragen. »Lass mich los!« fauchte Rami. »Ich will zu Martina!« Der Große packte ihn nur fester. Da geschah das Unerwartete, Überraschende. Rami, der zarte, stille, schüchterne Rami, hieb mit Fäusten auf den Großen ein, trat gegen seine Schienbeine und als der Große schließlich den Arm des tobenden Jungen zu fassen kriechte, zuckte der braune Lockenkopf nieder und Rami grub seine Zähne tief in die Hand, die ihn zu überwältigen drohte. Mit einem Schmerzensschrei ließ der Große den Kleinen los. Rami rannte weiter. Ehe sich der Große recht besann, war der Ausreißer hinter der grünen Hecke verschwunden, die das weiße Haus an der Straße umgab. Yoko, der das Haus vor Rami erreicht hatte, sprang über den Rasen, wo Frau Lenzen eben dabei war, Wäsche aufzuhängen. »Yoko«, sagte sie erstaunt, »treibt dich der Hunger heute schon so zeitig heim?« Da hörte sie jemanden um das Haus rennen. »Rami«. Unwillkürlich breitete sie die Arme aus. Der Junge stürzte auf sie zu und barg seinen Kopf schluchzend an ihrer Brust. Nur mit Mühe war es Frau Lenzen und Schwester Sibylle gelungen, Rami verständlich zu machen, dass er nicht gleich bei Lenzens bleiben könne. Martinas Mutter erklärte ihm, dass man eine amtliche Genehmigung haben müsse, dass Schwester Sibylle viel Ärger und Unannehmlichkeiten bekäme, wenn Rami nicht mit ihr vom Ausflug zurückkehre. »Ich hole dich im Heim ab, sobald wir alles mit dem Amt geregelt haben«, versprach ihm Frau Lenzen. So war er endlich mit Schwester Sibylle gegangen. Horst hatte sie noch ein Stück begleitet, um der Schwester einen Weg zu zeigen, auf dem sie schneller den Busplatz erreichen konnte, da sie nun wegen Rami den Umweg hatte machen müssen. Trotzdem gab es mit der Heimfahrt noch eine Verzögerung, aber Schwester Sibylle blieb freundlich zu ihm. Schon bald löste Frau Lenzen ihr Versprechen ein und holte ihn im Heim ab. Als die Sommerferien zu Ende waren, ging Rami wieder mit Martina zur Schule. Dort war jetzt alles ganz anders. Er gehörte dazu wie die anderen Kinder, mit ordentlichen Sachen, sauberen Fingernägeln und braunen Locken gekämmt, fühlte er sich sicher. Dazu kam das Lob der Lehrerin, die seine schönen Buchstaben und die richtig gerechneten Aufgaben lobte. Der Gedanke, dass er nun ganz zu Lenzens gehörte, gab ihm Ruhe, und das Autogefühl war verschwunden. Er lernte die Lieder, die abends bei der Andacht gesungen wurden, und seine helle Stimme klang froh mit denen der anderen zusammen. Auf dem Heimweg von der Schule ging Rami jetzt mit einem Trupp Jungen hinter der Mädchengruppe her, die Martina bis zur Ecke begleitete, wo die Straße zum Häuschen abbog. An einem sonnigen Tag Ende Oktober hatten sich die Jungen gerade von Rami getrennt und er wollte über die Straße zu Martina gehen. Da sah er hinter der Plakatsäule ein Gesicht hervorlugen. Gero. Ihm war, als greife jemand nach seiner Kehle und drückte sie fest zu. Er blieb einen Augenblick wie festgebannt stehen, schloss eine Sekunde die Augen und schaute dann noch einmal nach der Litfaßsäule hinüber. Nichts war mehr zu sehen. Wie gejagt rannte Rami über die Straße, packte Martina, die noch mit ihren Freundinnen schwatzte, heftig am Arm und stieß nur das eine Wort hervor. »Gero!« Was hast du, Rami?« fragte das Mädchen erstaunt über Ramis entsetztes Gesicht. Unfähig zu sprechen, deutete der Junge nach der Säule. »Gero!« »Was ist mit Gero?« »Komm, wir gehen heim!« Rami wandte sich im Gehen noch einmal um. Er deutete auf die andere Seite. »Dort, hinter der Säule!« »Da war Gero!« Er lief schnell und schneller und zog Martina mit sich fort. Zu Hause erzählte es Martina gleich der Mutter. »Rami hat Gero gesehen, Mutter, und nun fürchtet er sich.« Frau Lenzen strich Rami über seine Locken. »Rami, du gehörst jetzt zu uns. Wir lassen dich nicht wieder mit Gero gehen. Mach dir keine Sorgen. Auch wenn Gero etwas von der Polizei sagt, brauchst du dich nicht zu fürchten. Wenn dein Papa oder Gero dich holen wollen, gehst du ins Zimmer. Das mache ich mit den beiden alleine aus.« Martina, die den kleinen Zwischenfall über den Schularbeiten längst vergessen hatte, war mit Rami nicht zufrieden. »Du bist heute mal wieder so langweilig wie damals, als du zu uns kamst. Warum spielst du nicht mit?« Die Mutter war in der Waschküche und Annegret richtete in der Küche das Abendessen. Rami saß mit Martina im Wohnzimmer. »Du passt aber auch gar nicht auf, Rami«, tadelte Martina. »Jetzt hast du schon dreimal verloren.« Rami, den Kopf in die Hand gestützt, baute die Mühlesteine erneut auf das Brett. Da kam Annegret herein. »Rami, lauf schnell und hole Brot. Das habe ich ganz vergessen.« Langsam stand der Junge auf. »Hier ist das Geld.« Annegret nahm seine Hand, legte das Geld hinein und drückte seine Finger darüber. »Pass auf und verliere das Geld nicht. Ein langes Brot, hörst du? Kein rundes.« Ramis Augen waren groß und angstvoll. »Martina, geh mit«, sagte er gepresst. »Du wirst wohl schon allein bis zum Bäcker an die Ecke gehen können.« Annegret sah die angstvollen Augen nicht. »Martina muss mir helfen, den Tisch zu decken. Vati wird gleich kommen.« Rami sah hilflos Martina nach, die mit der großen Schwester in die Küche ging. »Nun geh, Rami, beeil dich«, rief ihm Annegret noch einmal zu. Wie Blei waren seine Füße. Er folgte den beiden in die Küche und blieb unschlüssig an der Tür stehen. Annegret schob ihn hinaus. »Du brauchst jetzt nicht auf Martina zu warten. Geh nur allein und sei nicht bockig. Das ist ja was ganz Neues. Wird's nun bald?« Rami ging über den Flur, trat zur Hintertür auf den Hof hinaus. In der Waschküche hörte er Wasser platschen und das Poltern von Wann. Einen Augenblick überlegte er, sollte er zur Mutter gehen und ihr sagen, »Ich habe Angst. Schicke Martina bitte Brot holen.« Da schaute Annegret zum Küchenfenster heraus. Ihr Schatten fiel dunkel in das helle Lichtviereck auf dem Hof. »Bist du noch nicht weg? Jetzt werde ich aber böse!« Da gab er sich einen Ruck und lief davon. Martina klapperte mit den Tellern. Annegret stand mit heißen Wangen am Herd, als die Mutter aus der Waschküche kam. »Wohin ist Rami so kurz vor dem Essen noch gelaufen?« fragte sie. »Ich sah ihn eben um die Ecke verschwinden.« Annegret berichtete, dass sie vergessen habe, Brot zu holen und den Jungen fortgeschickt habe. Bald kam der Vater heim und als man sich an den Tisch setzte, vermisste man Rami. »Wo er nur so lange mit dem Brot bleibt?« »Er wartet wahrscheinlich, bis alle Leute aus dem Laden sind«, lachte Erwin. »Manchmal ist er noch sehr schüchtern.« »Man muss ihn öfter schicken, damit er sicherer wird«, meinte der Vater. »Schau mal nach, wo er bleibt, Lothar. Wir fangen inzwischen an zu essen, es wird sonst kalt.« Lothar ging, um nach Rami zu sehen, und der Vater sprach das Tischgebet. Lothar kam schnell zurück. »Ich kann ihn nirgends sehen. Beim Bäcker war kein Mensch im Laden. Ich habe nach Rami gefragt, aber sie sagten, es sei kein Junge da gewesen, um Brot zu holen.« Jetzt erst fiel der Mutter ein, was Martina mittags erzählt hatte. »Sag mal, Martina, hattest du nicht erzählt, ihr hättet Gero gesehen, als ihr aus der Schule kamt?« Martina vergaß, den Bissen in den Mund zu stecken, den sie auf der Gabel hatte. »Gero! Ja, Mutti, Rami hatte solche Angst. Nun hat er sich vielleicht versteckt.« Ein wahrer Tumult erhob sich. »Gero, wo war er denn? Was wollte er von Rami? Warum hast du mir das nicht gesagt? Deswegen wollte er sicher nicht gehen. Wir müssen ihn suchen.« Keinen Augenblick wollte man versäumen. Die Kinder liefen hinaus. Im Garten, im Hof, im Haus, Trepp auf, Trepp ab, bis zum Dachboden hinauf suchte man. »Rami! Rami!« tönte es von hier und dort. Dann fiel Annegret ein, dass noch immer kein Brot geholt worden war, und sie machte sich selbst eiligst auf den Weg. »Rami! Rami!« rief sie fortgesetzt in die Dunkelheit hinein. Keine Antwort kam. Rami blieb verschwunden. Die Straße erschien Rami unheimlich in der Dunkelheit. An der Ecke brannte die Laterne. Der gelbliche Schein gab ihm ein wenig Mut. Er achtete nicht auf den dreirädrigen Lieferwagen mit Plane, der auf halbem Wege zur Straßenecke hielt. Rami begann zu laufen. Im Laden würden Leute sein. Im Laden war es hell. Dort war Sicherheit. Das Licht des Lieferwagens blendete plötzlich auf und der Motor begann zu knattern. Rami erschrak, hemmte einen Augenblick den Schritt, um dann noch schneller vorwärts zu streben. Er sah wie einen Schatten eine Gestalt hinten aus dem Wagen springen. Ohne näher hinzusehen, rannte er weiter. Er hörte Schritte hinter sich und ehe er wusste, was geschah, fühlte er eine Hand aus seinem Kragen und zugleich presste sich eine Hand aus seinem Mund. Er wusste sofort, dass es Giro war.
1: »Keinen Ton, Rami, sonst erwürge ich dich«, flüsterte Giro an seinem Ohr.
0: Entsetzt spürte Rami, dass er in den Wagen gehoben wurde. Obwohl Giro seinen Mund freigegeben hatte, wagte Rami nicht zu schreien. Mit lautem Geknatter fuhr der Wagen wieder los. Rami glitt auf das Stroh, das im Wagen lag. Giros dröhnendes Lachen übertönte den Lärm des Motors.
2: »Das hat ja geklappt. Das war die einfachste Sache. Ha, so musste das kommen. Besser konnte es gar nicht gehen.«
0: Dann setzte sich Giro zu Rami in Stroh. Dicht an seinem Ohr begann er auf Rami einzureden.
2: »Du bist mir ein feines Bürschchen. Statt zu uns zu kommen, gehst du zu den fremden Leuten. Das ist der Dank dafür, dass wir dich und deine Mama aufgenommen haben, als dein Vater gestorben war und ihr nichts zu essen hattet. Und nun denkst du, du könntest bei den fremden Leuten ein feiner Mann werden, wie? Warte nur, das ist jetzt vorbei, ein für alle Mal. Jetzt wirst du uns helfen oder ich schlage dir die Knochen kaputt. Du wirst hübsch aufpassen, dass du nie erwischt wirst. Denn dann blüht dir etwas ganz anderes als das gemütliche Kinderheim, in dem du neulich warst. Wenn man gestohlen hat, dann kommt man ganz woanders hin, verstehst du? Und wir werden ein Ding drehen. Dabei wirst du mitmachen. Ja, wir brauchen dich direkt dazu. Also lass dich nicht von der Polizei erwischen. Dann bist du mit dran, verstehst du?«
0: Nein, Rami verstand nicht. Er wusste nur, dass etwas Furchtbares geschehen war und weiter geschehen würde und niemand konnte ihm helfen. Giro würde ihn zu allem zwingen, wovon er gesprochen hatte. Giro stieß den Jungen von sich. Rami rollte tiefer in Stroh. Er spürte das Rollen der Räder und das Knattern des Motors zitterte in seinem Ohr. Giros Gestalt stand dunkel gegen den silbrigen Himmel im Rahmen der hochgeschlagenen Plane. Rami sah einen hellen Stern. Ihm war, als riefe ihm jemand zu. Immer und überall. Es gab ihm einen kleinen, schwachen Trost.
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2: 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Wird das in Josefs Leben wiedergehen wird? Wann dort die Faul ist, ganz einfach. Blieb dran, denn im nächsten Leut jätet in unsere Jösers Geschichte wieder.

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Jo, es wird bekannt gegeben, dass er nu der rechte Hand vom Pharao wird. Josef war 32 Jahre alt gewesen, mit 17 Jahren war er nach Ägypten gekommen und hat dort nun als Sklave gelebt. An diesem tiefsten Punkt im Gefängnis kam eine Wende in Josefs Leben nenne. Es war nun der Zeitpunkt gekommen und Gott hat es so geführt und geudet Josef gedonnen.

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1: Ein herzlicher Gruß und willkommen sei wie alle Nische hier, die jeden sehr interessante Geschichten herrschen. Wir wünschen Ihnen viel Freude beim Zuhören. Von aller Welt kommen die Menschen. Viele werden sogar vom Ausland gekommen. Da kommen sehr viele Menschen taub, um in Jerusalem das Pfingstfest zu feiern. Tausende gingen durch die Gasse. Jesus und seine Jünger hatten sich an diesem Tag in einem Haus getroffen, um zu beten. Auf einmal hielten sie ein starkes Rauschen, so als ein starker Sturm. Die Menschen der Buden warten dort auch an. 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Und dann passiert noch was. 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Das Wunderbare, was sie nun belebten, wie ein Geschenk von Jesus. Er hat seine Jünger den Helden Jesus gegeben. Er hat seine Freunde nicht vergessen. Durch den Helden Jesus ist er selbst immer bei ihnen. Er ist ein Treister, Bruder und Begleiter. Durch ihn sind sie ganz fest mit ihrem Herrn im Himmel verbunden. Vor dem Haus bleiben die Menschen bedutzt staunen. Ewiglich vertalten die Jünger an von Jesus. Stell dir vor, sogar die Menschen, die vom Ausland gekommen wären, können die Jünger alles verstehen. Ein jeder kann der Freund vom Herrn Jesus in seine eine Sprache reden hören. Sie deuten in Sprachen reden, was sie nicht mal gelehrt haben. Jesus hat das Wunder durch den Helden Jesus zustande gebracht. Einzige deuten spotten.
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3: Nee, wir sind nicht besuppen. 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
1: 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Das ist ein Eifer vom interessanten Geschichtenprogramm. Und wenn du Fragen hast oder uns was schreiben willst, dann hörst du nur diese Adresse: telaninuspy@gmail.com. Und nochmal buchstabieren bitte: telaninuspy@gmail.com. 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

Herzlich willkommen, werte Hörerinnen und Hörer. Ich begrüße Sie zum Abendjournal auf Radio ZP30. Heute ist Donnerstag, der 13. August. Am Mikrofon ist für Sie Bettina Koop. Sie hören die Nachrichten aus aller Welt, außerdem lokale Anzeigen, die aktuellen Devisenkurse und den Wetterüberblick. Zu folgenden Themen gibt es heute folgende Beiträge. Christen in aller Welt, Informationen zum 45-jährigen Jubiläum der Berufsschule in Loma Plata und Neues vom Rodeo-Gelände. Soweit der Überblick. Ich freue mich auf diese Stunde mit Ihnen am Radio.

Die Nachrichten aus dem internationalen Bereich. Riesige Marienstatue in Polen soll Pilger anziehen. Wie die Tagesschau berichtet, wird am Samstag in Polen eine 55 Meter hohe Marienstatue eingeweiht. Das monumentale Bauwerk steht im kleinen Dorf Konotopje und ist bereits aus großer Entfernung zu sehen. Zur Einweihung und Segnung an dem katholischen Feiertag werden tausende Besucher erwartet. Die Statue ist höher als die berühmte Christusstatue von Rio de Janeiro, die einschließlich Sockel rund 38 Meter misst. Schon vor der offiziellen Einweihung kommen zahlreiche Besucher nach Konotopje. Finanziert wurde das rund 23 Millionen Euro teure Projekt vom polnischen Multimillionär Roman Karkoisk. Gleichzeitig gibt es Kritik an den hohen Kosten. Einige Anwohner hätten sich gewünscht, dass das Geld beispielsweise in Krankenhäuser oder Waisenhäuser investiert worden wäre. Die rund 130.000 Einwohner der Stadt freuen sich trotzdessen auf die Einweihung der Statue und die Touristen, die dadurch angezogen werden. Peru und die USA wollen gemeinsam gegen das organisierte Verbrechen vorgehen. Darüber schreibt die Deutsche Welle. Die peruanische Nationalpolizei und das US-amerikanische FBI haben ein Abkommen zur Bekämpfung des grenzüberschreitenden organisierten Verbrechens unterzeichnet. Wie ein Polizeichef mitteilte, wurde die Vereinbarung bereits vor rund 3 Monaten während der peruanischen Übergangsregierung unter José María Balcázar geschlossen, um ausländische kriminelle Banden gezielt zu zerschlagen. Das Abkommen sieht vor, dass die USA Technologie, Logistik, spezialisierte Ausbildungen und professionelle Unterstützung bereitstellen. Die US-Botschaft betonte, dies markiere einen neuen Schritt in der sicherheitspolitischen Zusammenarbeit. Die Intensivierung der Partnerschaft erfolgt im Rahmen einer engeren Annäherung der US-Regierung unter Donald Trump an die neue rechte Regierung von Präsident Keiko Fujimori in Peru. Die Unterstützung umfasst zudem den Ausbau der Grenz- und Gefängniskontrollen durch Biometrie sowie Spenden von Sicherheitstechnik für den Flughafen Lima. Kolumbien hat einem gemeinsamen Militäreinsatz mit den USA zugestimmt. Laut dem Spiegel habe Kolumbien die USA gebeten, sich dem Verteidigungsminister Jorge Mora bestätigte die Unterzeichnung eines bilateralen Abkommens mit den USA. Dieses solle dazu beitragen, die operative Wirksamkeit im Kampf gegen die terroristischen und kriminellen Organisationen zu steigern. Kolumbien ist der weltweit größte Produzent von Kokain. Kolumbien wird seit wenigen Tagen vom rechten Staatschef Abelardo de la Espriella regiert, den US-Präsident Donald Trump im Wahlkampf unterstützt hatte. Das Land war lange Zeit der wichtigste Partner der USA in Südamerika. Unter de la Espriellas linkem Amtsvorgänger Gustavo Petro waren die Beziehungen jedoch deutlich abgekühlt. Wladimir Putin hat erstmals die umstrittenen Kurileninsel Iturup besucht. Russlands Präsident Wladimir Putin hat erstmals die von Japan beanspruchte Kurileninsel Iturup besucht und damit scharfen Protest in Japan ausgelöst, schreibt die Deutsche Welle. Die Insel gehört zu den 4 südlichsten Kurilen und steht unter russischer Verwaltung. Japans Ministerpräsidenten Sanae Takaishi erklärte, Putins Besuch verletze die Gefühle des japanischen Volkes und sei absolut inakzeptabel. Die Visite erschwere zudem eine Verbesserung der Beziehungen zu Russland. Diese sind seit Russlands Angriff auf die Ukraine 2022 stark belastet. Japan schloss sich den Sanktionen der übrigen G7-Staaten gegen Russland an. Die Kurilen sind eine etwa 1200 Kilometer lange Inselkette im Nordpazifik. Sie verbinden die russische Halbinsel Kamtschatka mit der japanischen Insel Hokkaido.
Japan beansprucht Iturup, Kunashir und Shikotan sowie die Habomai-Inselgruppe. Die Sowjetunion besetzte die Gebiete 1945 am Ende des Zweiten Weltkriegs. Rund 17.000 dort lebende Japaner wurden anschließend vertrieben. Die strategisch bedeutsam gelegenen Inseln dienten später als Luft- und Marinestützpunkte. Russisches Militär ist dort weiterhin präsent. Heute leben dort rund 20.000 russische Einwohner. Die Gewässer sind fischreich, zudem verfügen die Inseln über Bodenschätze wie Gold und Silber.

Nachrichten aus Paraguay. Eine Landesschule hat die Modernisierung zu 85% abgeschlossen und Schüler sind in renovierte Klassenräume zurückgekehrt. Die Behörden haben die Modernisierung des Colegio Técnico Nacional zu 85% abgeschlossen, wobei die Schüler bereits in die renovierten Werkstätten und Klassenräume zurückgekehrt sind. Wie die staatliche Nachrichtenagentur IP Paraguay berichtet, wurde der reguläre Unterricht in den erneuerten Praxisräumen nach den Bauarbeiten wieder vollumfänglich aufgenommen. Das Großprojekt wird durch das binationale Wasserkraftwerk Itaipu finanziert und befindet sich aktuell in der absoluten Endphase. Die verbleibenden Baumaßnahmen konzentrieren sich vor allem auf die Außenfassade des Geländes sowie auf den administrativen Verwaltungsblock. Ziel dieser umfassenden strukturellen Erneuerung ist, die technische Ausbildung der Jugendlichen gezielt an die modernen Anforderungen des paraguayischen Arbeitsmarktes anzupassen. Die Staatsanwaltschaft hat ein mutmaßliches Schneeballsystem rund um Wasserverkauf in Caucupé aufgedeckt. Die Staatsanwaltschaft hat unter der Leitung von Italico Rienzi ein mutmaßliches Schneeballsystem in Asunción zerschlagen, wie ADN Digital berichtet. Die Betreiber lockten Investoren mit dem Versprechen außergewöhnlich hohen Renditen innerhalb weniger Tage durch den Wasserverkauf an Pilger während des Caucupé-Festes. Nach anfänglichen Auszahlungen zur Vertrauensbildung wurden höhere Summen gefordert, woraufhin die Zahlungen eingestellt wurden. Bisher haben 8 Opfer, darunter meist kommunale Angestellte und ein pensionierter Militär, Anzeige erstattet. Gefundene Dokumente wie Schuldanerkenntnisse deuten jedoch auf einen Gesamtschaden von rund 2 Milliarden Guaraníes hin. Eine Person wurde festgenommen. Der Wettbewerb Riesen der Erde ist bis zum 19. August verlängert worden. Die Organisation A Todo Pulmón Paraguay Respira hat die Einschreibefrist für die diesjährige Ausgabe des Umweltwettbewerbs Colossos de la Tierra verlängert, wie Ultima Hora berichtet. Aufgrund des beachtlichen öffentlichen Interesses können Bewerbungen nun bis zum kommenden Mittwoch, den 19. August um 20 Uhr über die offizielle Plattform eingereicht werden. Der traditionsreiche Wettbewerb, der bereits zum 15. Mal stattfindet, zeichnet die geschichtsträchtigsten und mächtigsten Bäume des Landes aus. Zu den verschiedenen Kategorien gehören unter anderem der größte Baum Paraguays, der größte Baum in Naturschutzgebieten sowie der symbolträchtigste Baum einer Gemeinde oder Schule. Für die Hauptkategorien müssen die gemeldeten einheimischen Arten eine Mindesthöhe von 20 Metern oder einen Stammumfang von mindestens 3 Metern aufweisen. Paraguay ist erstmals zum Gastgeber der südamerikanischen Vogelmesse ernannt worden. Paraguay wird vom 17. bis 20. September 2026 im Kulturzentrum des Hafens von Asunción erstmals die südamerikanische Vogelmesse ausrichten. Die 15. Ausgabe dieses kontinentalen Haupttreffens für Vogelbeobachtung und Naturtourismus steht laut IP Paraguay unter dem Motto »Eine von der Natur inspirierte Kultur«. Die Veranstaltung bringt internationale Fachleute, Forscher und Naturschützer zusammen, um Themen wie Wissenschaft, Fotografie und Naturtourismus für Vogelbeobachter zu erörtern. Das Event bietet Paraguay die Möglichkeit, seine Biodiversität mit über 730 registrierten Vogelarten zu präsentieren. Das Programm umfasst Fachvorträge, Workshops, Fotoausstellungen sowie morgendliche Vogelbeobachtungstouren in verschiedene Ökosysteme des Landes. Sicherheitskräfte haben eine Großoffensive gegen die kriminelle Struktur von Macho in Canindeyú gestartet. Darüber schreibt das Nachrichtenportal El Nacional.
Seit den frühen Morgenstunden des heutigen Donnerstags führen über 300 Polizeibeamte und 9 Staatsanwälte 16 gleichzeitige Razzien im Departement Kanindeju durch. Die Großoperation richtet sich gegen das Drogen- und Waffenhandelsnetzwerk von Felipe Acosta, genannt Macho. Im Fokus steht die Siedlung Primero de Marzo, wo bereits 4 Verdächtige, darunter ein brasilianischer Staatsbürger, festgenommen sowie Sturmgewehre und Munition beschlagnahmt wurden. Der Einsatz erfolgt in einer Hochrisikozone, in der Ende Juli bei einem Angriff auf einem Polizeiposten 2 Beamte getötet wurden. Macho selbst wird seit 2023 gesucht. Das Nationale Kulturamt hat die paraguayische Teilnahme am 2. Iberoamerikanischen Kunsthandwerksgipfel in Mexiko bestätigt. Wie die staatliche Nachrichtenagentur IP schreibt, wird Paraguay vom 28. bis 30. August beim 2. Iberoamerikanischen Kunsthandwerksgipfel in Puebla, Mexiko, vertreten sein. Die Teilnahme von Gloria Martinez aus der indigenen Maka-Gemeinschaft und dem Holzschnitzer Teofilo Portillo aus Tobati erfolgt nach der Vollmitgliedschaft Paraguays im Kooperationsprogramm Ibero Artesanías. Das internationale Treffen dient der Förderung des Sektors und dem Erfahrungsaustausch. Die Finanzierung wird von der Organisation und der Gemeinde Puebla getragen, um die paraguayische Identität und Handwerkstradition im Ausland zu präsentieren.

Eine lokale Anzeige. Es wird nach einem Ehepaar gesucht, das in San Bernardino ein Haus beaufsichtigen und unterhalten kann. Die Aufgabenbereiche beinhalten Gartenarbeit, Säuberung des Schwimmbeckens und den Hausputz. Des Weiteren werden auch Grundkenntnisse in Elektrizität und Klempnerarbeiten gewünscht und die Bereitschaft, Besucher aufzunehmen und zu bedienen. Bei Interesse kann man sich unter folgender Nummer melden: 0982 360 366, gezeichnet Roberto De Mestri.

Die Wetteraussichten für Freitag von der Nationalen Wetterbehörde. Die Wetterverhältnisse morgen sind ähnlich wie heute. Laut der Prognose mit Temperaturen zwischen 15 Grad Celsius und 25 Grad Celsius als Tagesmaximum. Der Himmel zeigt sich größtenteils bewölkt und der Wind kommt aus dem Süden. Auch Regenschauer werden nicht ausgeschlossen.

Zwei geschäftliche lokale Nachrichten. Vom Reisebüro Canada Viajes wird bekannt gegeben, dass sie einen Stand auf der Ausstellung Rodeo Trevol haben. Wer eine Reise plant oder sich über verschiedene Reiseangebote informieren möchte, kann den Stand von Canada Viajes besuchen. Dort werden Besucher persönlich beraten und bei der Planung ihrer nächsten Reise unterstützt. Weitere Informationen gibt es unter der Telefonnummer 0981 602 853, gezeichnet Eveline Hiebert. 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Alle sind eingeladen, den Stand im Pavillon 5 zu besuchen. Arami Turismo bietet Buchungen von Flugtickets, Hotel, Kreuzfahrten, Touren und internationale Reiseversicherung an. Und am Stand von Expo Rodeo Trevol erhalten Sie Sofortgewinne sowie die Chance auf Rabattgutscheine für Ihre nächste Reisen. Gezeichnet Caroline Rempel.

zu den Devisenkursen. Der Dollar stand heute im Ankauf auf 5.950 und im Verkauf auf 6.040 Guaranis. Der kanadische Dollar im Ankauf 3.500 und im Verkauf auf 5.100 Guaranis. Der Euro wurde mit 6.850 zu 7.350 Guaranis gehandelt. Der brasilianische Real im Ankauf 1.095 und im Verkauf 1.195 Guaranis. Der Peso Argentino 3 zu 5,5 Guaranis. 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
1: Psalm 119, Vers 130. Wenn dein Wort offenbar wird, so erleuchtet es und macht klug die Unverständigen.

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1: Was das Evangelium in anderen Ländern bewirkt, davon berichten wir jetzt. Zu Ihnen spricht Rosanna Löwen. Bhutan. Pastor Kamal aus Bhutan wuchs in einer Familie auf, die tief in der Hexerei verwurzelt war. Sein Vater starb jung. Obwohl er Hexendoktor war, konnte er sich selbst nicht retten. Jahre später wurde Kamal selbst schwer krank. Die Symptome waren dieselben. Für ihn war klar, auch er stand unter einem Fluch und würde wie sein Vater sterben. In seiner ausweglosen Situation erzählte ihm sein Schwager von Jesus. Was dann geschah, hätte Kamal nie erwartet. Statt zu sterben, begann für Kamal ein neues Leben. Er entschied sich, Jesus sein Leben zu geben und wurde gesund. Als ältester Sohn wollte er, dass auch seine Familie die Freiheit in Jesus erlebt, die er gefunden hat. Nach und nach kamen seine engsten Angehörigen zum Glauben. Doch diese Entscheidung hatte ihren Preis. Verwandte brachen den Kontakt zu ihm ab. Kollegen mieden ihn, weil er nun Christ geworden war. Doch Kamal ließ sich nicht entmutigen. Sein Pastor lehrte ihn Gottes Wort, bildete ihn aus und gab ihm die Möglichkeit, als Diakon zu dienen. Einige Jahre später berief die Gemeinde Kamal selbst zum Pastor, nachdem der erste Pastor weggezogen war. Inzwischen dient er der Kirche seit 16 Jahren als Gemeindeleiter. Zentralasien. Menschen in Zentralasien erfahren Heilung durch Kinderbibel. Open Doors berichtet davon. Über die letzten Monate konnten tausende Kinderbibeln unter kurdischen Familien in Zentralasien verteilt werden. In einigen Fällen kamen die Bibeln dabei auch zu nichtchristlichen Familien. Und Gott wirkt durch sein Wort. In einer nichtchristlichen Familie war ein 5-jähriges Mädchen krank. Ihre ältere Cousine passte auf sie auf und las ihr aus der Kinderbibel vor, weil sie kein anderes Buch fand. Als die Eltern wiederkamen, war ihre Tochter zu ihrem Erstaunen geheilt. Nun lesen die Eltern sehr interessiert in der Kinderbibel, um mehr über Jesus zu lernen.

Kamerun. Christen in Kamerun erleben eine tiefgreifende Veränderung im Denken. Das geschieht vor allem durch ein Jüngerschaftsprogramm. Das Webportal LiveNet berichtet davon. Alu, ein Schulungsleiter für Jüngerschaft, bekennt offen, dass sein Blick früher nur auf die eigene Gemeinde beschränkt war. Jetzt sehe er die verlorenen Dörfer in der Nähe, hieß es. Dadurch entstanden mehrere Gemeinden. Außerdem wurden kleine Gruppen von Christen gebildet, um zwei Dörfer in der Nähe mit dem Evangelium zu erreichen. Die Jüngerschaftsbewegung greift auch in den Alltag hinein, wie das Beispiel von Beatrice zeigt. Lange Zeit sah sie Mission als die Aufgabe ihres Mannes und konzentrierte sich ganz auf ihren Handel im Markt. Erst eine Schulung, die Glaube und Arbeit miteinander verband, öffnete ihr die Augen. Ihr Stand beim Markt wurde ein Ort der Begegnung und des Zeugnisses. Als sie begann, ihren Glauben mit Kunden zu teilen, blühte ihr Geschäft auf. Ihr Marktstand wurde zu einem wesentlichen Träger der lokalen Missionsarbeit. Ihre Geschichte zeigt einen wachsenden Trend in Kamerun, wo gewöhnliche Berufe für den Dienst am Reich Gottes neu ausgerichtet werden.

Vergessen wir nicht, dass Gottes Segen ein Geschenk ist und dass es sich lohnt, in die göttliche Ordnung zu kommen, damit noch mehr Segen fließen kann. Und damit verabschiede ich mich. Auf Wiederhören.

0: Die Berufsschule Loma Plata feiert in diesem Jahr ihr 45-jähriges Bestehen. Über das CFP allgemein und über die geplante Jubiläumsfeier unterhielt sich unsere Korrespondentin Hildegard Battista mit dem Direktor des CFP, Wilfried Neufeld.
1: Herr Neufeld, 45 Jahre Berufsschule, was bedeutet dieses Jubiläum für die Institution?
2: Das 45-jährige Bestehen der Berufsschule ist für uns sehr wichtig, dass wir das feiern, weil dass wir dadurch auch können, erstens einmal unsere Institution selber besser kennenlernen, wir als Arbeiter, Mitarbeiter, auch mit den Schülern zusammen analysieren, wo stehen wir und wo wollen wir hin. Und das wollen wir dann aber auch über die Eltern und über die Schüler und über das Personal ein bisschen ausbreiten, indem dass wir verschiedene Veranstaltungen durchführen und organisieren. Im Rückblick können wir auch sagen, dass die Institution sich sehr entwickelt hat in dem Bereich, dass verschiedene Lehrgänge angeboten wurden. Aber auch besonders herausfordernd sind ja auch heutzutage die neuen Technologien und alles, was so im Markt gefragt ist. Und deshalb glauben wir, dass diese Jubiläumsfeier dazu dienen soll, dass wir Vergleiche ziehen können von dem, was passiert ist, von dem, was jetzt ist und dann auch diese Vorschau halten vorauf, was kann das noch alles geben, damit wir uns wieder neu ausrichten und dementsprechend auch können diese Institution weiterführen mit vorbereitetem Personal und mit tatkräftigen Arbeitern, die einfach mithelfen von Seiten von Unternehmen, von Eltern und besonders auch von den drei Trägerkolonien, die uns dann tatkräftig unterstützen, auch in diesem Bereich hier, wo wir das Jubiläum feiern.
1: Wie hat sich das CFP seit seiner Gründung vor 45 Jahren in einigen Schritten gesagt entwickelt?
2: Wenn wir an die Gründung denken, am 21. August 1981, da war ja die Idee vom Ausland und auch von den drei Kolonien, dass man eine Landwirtschaftsschule gründen würde, wo man dann junge Leute besser vorbereiten könnte im Gebiet der Landwirtschaft, Viehzucht und Milchwirtschaft. Das hat ja dann aber nicht ausgereicht, weil die professionellen Leute mehr sehen und in die Zukunft schauen und was kann man noch machen, wie kann man das verbessern, besonders auch auf dem landwirtschaftlichen Bereich. So wurde das dann auch weiterentwickelt und aus dem dualen System gab es dann irgendwann auch das Vollzeitsystem vom BTA. Dann gab es mehrere weitere Angebote, besonders im Bereich vom dualen System für Mechaniker, für Landwirte, auch für Schreiner und auch für die Buchführung. Also das hat sich so langsam entwickelt, weil die Ansprüche größer werden von den Firmen oder von den auch aus den Kooperativen. Sie verlangen immer mehr, dass die jungen Leute mehr wissen und besser vorbereitet sind. Und deshalb, glaube ich, ist auch diese Entwicklung, glaube ich, entsprechend vorangegangen. Wir müssen uns aber gründlich überlegen, um auch weitere Schritte zu unternehmen und noch besser zu werden.
1: Welche sind so Fachrichtungen oder Ausbildungsangebote, die derzeit besonders gefragt sind?
2: Fachrichtungen, würde ich mal sagen, können wir nicht unbedingt sagen, dass spezifisch einige sehr gefragt sind. Wir haben natürlich im Bereich von BTA, also vom Vollzeitsystem, Bachillerato Tecnico Agropecuario, die größte Anzahl der Schüler. Wahrscheinlich liegt das daran, dass auch diese Schüler nachher auch irgendwo im Land ein Weiterstudium machen können in den verschiedenen Universitäten in Paraguay, weil das einfach vom MEC anerkannt ist. Wir haben aber auch andere, die anerkannt sind vom MEC, zum Beispiel die Ausbildung als Tecnico Superior in Administration. Und andere werden dann einfach auch vom Arbeitsministerium und SNPP zertifiziert, wo sie dann können in ihre Arbeitswelt gehen und mit einem Zertifikat aufweisen, das ihnen dann diese Möglichkeit gibt, gerade in diesem mittleren Bereich zu arbeiten. Also besonders gefragt ist kein Bereich. Ich glaube, die sind alle gleich wichtig, dass wir wirklich in allen Bereichen, sei es in der Mechanikabteilung, Schreinerabteilung, Elektrikerabteilung, Landwirte, Buchführung, die sind alle gefragt.
1: Vor welchen Herausforderungen steht die Berufsschule heute?
2: Eines unserer besonderen Herausforderungen heute ist die Besetzung der spezifischen Fächer. Also, dass wir wirklich vorbereitetes Personal haben, die sich interessieren, mit jungen Leuten zu arbeiten, sowohl im theoretischen als auch im praktischen Bereich. Ich beziehe mich besonders darauf im Bereich von Landwirtschaft, wo wir Agronome oder auch Veterinäre brauchen, die dann sagen, okay, ich will mit jungen Leuten arbeiten. Ich bin aber auch bereit, diese Theorie weiterzugeben, auch mit ihnen zusammen in die Praxis zu gehen. Das ist kein einfaches Ding, denn man hat das Empfinden, dass heute eher die Leute sagen, okay, ich gehe auf die Landwirtschaft, ich arbeite direkt mit den Rindern, ich arbeite direkt mit den Pflanzen und lassen dann eher diese jungen Leute daneben stehen. Und ich würde sehr daran appellieren, unterstützt uns und helft uns darin, dass wir wirklich können Leute finden, die bereit sind, beides zu tun. Diese jungen Leute auszubilden, vorzubereiten und dann aber auch direkt mit ihnen aufs Feld zu gehen, um wirklich auch in realen Situationen diese Theorie weiterzugeben. Weiter ist auch eine Herausforderung, diese jungen Leute selbst zu motivieren und sie zu inspirieren, dass das wichtig ist, dass wir diese Leute in dieser mittleren Ausbildung brauchen, dass das die sind, die unsere Gesellschaft, die im Land sehr wichtig sind, die viel dazu beitragen oder besser gesagt, die ganze Wirtschaft tragen. Wir brauchen diese Arbeiter und das ist für uns eine Herausforderung, dass wir diese jungen Leute wirklich in diese Ausbildung hier beim CFP kriegen. Aber es ist zugleich auch eine hervorragende Gelegenheit, dieses tun zu dürfen, jungen Leuten zu begegnen und zu motivieren.
1: Sie haben schon einiges erwähnt, in welcher Form die Berufsschule arbeitet. Aber was zeichnet diese Institution jetzt besonders aus und unterscheidet sie auch von anderen Ausbildungsrichtungen?
2: Ich würde mal sagen, eines der besondersten Merkmale, die das CFP hat, ist die duale Ausbildung. Weil eine duale Ausbildung zu machen, hat ja damit zu tun, dass man wirklich viel Praktisches macht, sowohl schon hier im Unterricht, in den Stunden, wo man hier ist, in der Institution, aber auch im Gegenzug die Firmen oder die Unternehmen oder die Instanzen, die dann diese Schüler aufnehmen. Das sind ja in Wirklichkeit auch Personen, die 50% oder mehr dazu beitragen, dass diese jungen Leute ausgebildet werden und dass die auch wirklich mit einem guten Fachwissen vorbereitet werden und das in ihren Betrieben, in den realen Situationen, wie ich schon erwähnt habe. Also das würde ich sagen, macht die Berufsschule besonders zu einem besonderen Merkmal und dass wir dieses tun dürfen. Denn wir wollen eher ein bisschen mehr weg von der Theorie und in die Praxis gehen, damit Leute, die nachher hier rauskommen, vorbereitet sind und praktisch anpacken können.
1: Jetzt ist zum 45-jährigen Jubiläum des CFP eine Feier geplant. Wann und auch in welchem Rahmen soll diese stattfinden?
2: Ja, in diesem Jahr feiern wir das 45-jährige Jubiläum. Wir haben verschiedene Aktivitäten geplant hier beim CFP. Mit den Schülern, auch mit den Kollegen. Sowohl auf, haben wir schon mit dem Ziel auf den Expos, Pioneros del Chaco und so wie jetzt auch auf Rodeo Trevol, wo wir einfach versuchen, die Geschichte des CFP zu präsentieren. Besucht unseren Stand da, da werdet ihr sehen, wie das angefangen hat und mit verschiedenen Fotos und einfach eine geschichtliche Darstellung zu machen, damit Leute sehen, was geschehen ist. Aber auch die hier beim CFP gewesen sind, die werden sich dann vielleicht da hin und wieder irgendwo sehen und das wird denen Mut machen, auch besonders den jungen Leuten Mut machen. Da war ich mal und so sieht's heute aus. Also wir wollen das da machen, aber auch in der Institution haben wir verschiedene Aktivitäten geplant, so wie in der Woche vom 17. bis 20. August wollen wir jeden Tag Berichte hören, Erfahrungen hören von Ex-Direktoris, von Ex-Schüler, von Ex-Lehrer, die heute auch noch Schüler aufnehmen vielleicht, aber die berichten, was sie erlebt haben im CFP, wie sie arbeiten, was sie heute tun und das sollen sie den jungen Leuten mitteilen, dass die wirklich können sagen, okay, so war das und so ist das heute und wo wollen wir hin? Wir glauben, dass das wird gute Vergleiche geben und sehr motivierend sein. Diese Veranstaltungen, die werden wir am Nachmittag in den letzten zwei Stunden von 15 Uhr bis 16:25 Uhr, sind zwei Unterrichtsstunden. Da dürfen natürlich auch Gäste kommen, Eltern kommen, die interessiert sind. Wir werden das publizieren im Status. Bitte kommt, fühlt euch frei. Ihr dürft mithören, was Ex-Schüler, Ex-Lehrer, Ex-Direktoris zu sagen haben. Und am 21. dann ist unser Hauptakt, den wir dann am Gegenabend bis abends durchführen. Dazu haben wir dann einfach nur Gäste eingeladen, weil wir glauben, das wird zu viel werden. Das, was dann Ex-Schüler auch sind oder Ex-Direktoris und Lehrer, wo wir uns dann verschiedene Berichte wieder anhören werden, um wirklich versuchen, das CFP wieder so hinzukriegen, so vorzustellen, dass es anziehend und attraktiv wird für diese jungen Leute. Und gemeinsam wollen wir zurückblicken, aber auch in die Zukunft blicken, gerade mit den Verwaltungen zusammen auch und mit diesen ex-erfahrenen Lehrern und Schülern und einen besseren Blick bekommen, damit wir wirklich können, auch unsere Institution, das CFP, pädagogisch, sowohl ethisch, moralisch als auch biblisch weiterzuführen, besser zu organisieren, zu gestalten und dann wieder neue Angebote für die jungen Leute zu machen.
0: CFP-Direktor Wilfried Neufeld mit Informationen über eine geplante Jubiläumsfeier anlässlich des 45-jährigen Bestehens der Institution.

0: Unsere Korrespondentin Hildegard Batista war vor Ort auf Rodeo Trevol und unterhielt sich mit dem Pressesprecher Holger Bergen.
1: Wir befinden uns hier auf dem Gelände des Rodeo Trevol. Hier ist ganz reger Verkehr. Viele Schüler sind heute auch noch unterwegs hier bei ausgezeichnetem Wetter. Und man sieht, dass die Zuschauer, die Besucher kommen immer mehr, weil es heute Abend halt auch ein sehr spannendes Programm gibt für all die Leute hier im Choral, nämlich dem ganzen Motorradsport. Näheres dazu sofort im Interview hier mit dem Pressesprecher, Herrn Holger Bergen. Herr Bergen, zunächst einmal kurz zum Abend heute. Die Zuhörer sind bestimmt ganz gespannt, ob die Motorradfahrer aus Brasilien angereist sind.
2: Ja, die sind schon da, machen gerade schon fertig. Also die Rampen sind schon aufgestellt. Und es geht in nächster Zeit wieder los. Auch die lokalen Fahrer sind schon alle startbereit mit sehr viel Enthusiasmus, mit sehr viel Energie. So, wir freuen uns auf ein super Programm heute Abend.
1: Dann kurz zurückgeblickt auf den Tag heute bei diesem ausgezeichneten Augustwetter.
2: Wirklich ein sehr schöner Tag mit sehr vielen Leuten, sehr vielen Schülern. Wir sehen bis zu dieser Uhrzeit immer noch Schüler hier rumziehen mit ihren Lehrern, mit Uniformen. In dem Sinne sind wir sehr mutig, dass es so einen großen Andrang in diesen zwei Tagen, besonders von Schulen und Institutionen gegeben hat, die sich hier was abschauen kommen. Und wir sehen auch sehr viele Schüler, die mit dem Heft unterm Arm Trabajos schreiben, Notizen machen, Infos mitnehmen.
1: Heute Abend gibt es dann ein ganz attraktives Programm für all die Leute, die gerne die lauten Motoren hören. Einige stellen sich die Frage, wie ist es mit den Eintrittskarten für die Sitzplätze? Wird da kassiert? Wenn, wo kauft man die?
2: Nein, heute wird noch nicht kassiert. Also wie schon in den vorigen Jahren am Samstag und am Sonntagabend. Für dann wird kassiert, aber in den vorherigen Programmen jetzt noch nicht. So, man zahlt einen einzigen Eintritt von 35.000 Guaraníes, kann damit sich den Tag über hier die Beine vertreten. Und am Abend dann geht es dann ein bisschen so, wer zuerst sitzt, hat den besten Platz.
1: Geben Sie doch einen kurzen Einblick oder Überblick über das, was morgen Vormittag so vorgesehen ist.
2: Also den ganzen Tag über laufen die verschiedenen Programme hier. Die Abrichtungen werden jetzt langsam abgeschlossen. Morgen ist dann die Prämierung mittags der Industriestände, je nach Kategorie. Wir haben ja da mindestens 6 Kategorien von lokalen und auswärtigen, sagen wir mal Besucherständen, die hier sind. Und dann gibt es Servicestände, gibt es Produktionsstände und so weiter. Also das läuft morgen während des Tages.
1: Allgemein, da sind ja halt, wie Sie anfänglich schon einmal gesagt haben, sehr viele Stände vertreten, sei es jetzt in den Pavillones oder draußen. Wie ist Ihr Eindruck jetzt bis jetzt der Aufbau und aber auch der Besuch hier in den Ständen?
2: Also wir haben bis jetzt mehrere positive Kommentare zurückgekriegt von den Besuchern, die hier schon rumgelaufen sind. Sie haben das erwähnt, dass viel Investition nicht nur von der Travel-Organisation, sondern auch von den Ausstellern selbst, sehr schöne Stände. Und von den Ausstellern her haben wir auch schon positive Bemerkungen bekommen, dass sie für die ersten zwei Tage relativ viel Besuch hatten, womit sie nicht so gerechnet hatten. Das ist ja in dieser Woche eigentlich immer so, dass die anfänglichen Tage eher langsam sind und sich alles am Wochenende konzentriert. Aber in diesem Jahr hat es sich drastisch verändert, sodass wir, wie gesagt, schon am gestrigen Tag schon 1.300 zahlende Besucher hatten, zudem all die, die hier noch frei auf den Hof kamen.
1: Gibt es besondere Informationen, die die Hörer wissen müssten für den Abend morgen, wo es den kulturellen Abend gibt?
2: Am besten etwas zeitig kommen. Es geht ab 19 Uhr los, vielleicht sogar schon einige Minuten vorher mit einigen Tanzdarstellungen vom Ballett Municipal. Ansonsten es ist ein längeres Programm. Es kann um die 3 Stunden werden, weil wir eben 3 Gruppen haben. Sind 3 sehr gute, unterhaltsame Gruppen. Also da kann man schon mit etwas Geduld rechnen, wenn man das Ganze anhören möchte, ab 19 Uhr bis 22 Uhr.
0: Holger Bergen gab Ihnen einen Überblick über aktuelle Geschehen beim Rodeo Trevol.
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0: Diese Sendung kommt zum Abschluss. Es ist genau 18 Uhr und 58 Minuten. Hier noch einmal die Wetterdaten für Sie. Die Temperatur beträgt 22 Grad Celsius, die Luftfeuchtigkeit 42%, der Luftdruck 1016 Millibar. Der Wind kommt aus dem Südosten mit 5 Stundenkilometern. Der Hinweis auf einige Sendungen, die wir heute Abend auf diesem Sender noch für Sie haben. 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Um 19.30 Uhr die Sendung Neues Leben und um 20.27 Uhr die Segensworte am Abend. Das war's für heute. Danke, dass Sie dabei waren. Ihnen wünsche ich nur noch einen erholsamen Abend. Auf Wiederhören.
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0: mat 30 minuten.
1: Guten Abend, die heute ganz herzlich willkommen hier. Du hast angeschaut nur den Plattdeutschen Nachrichtendienst, die begrüßt hier Christoph Wader. Die Hand von der Uhr Donnerstag, den 13. August 2026. Ich bringe hier das nächste der paraguayischen Nachrichten. Dort MIC wird argentinische Unternehmer Industrieparks in eine Isabon-Verbindung an. 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Dadurch können Unternehmen ihre Sache in Zukunft deutlich jedes Jahr per Bahn nur verschiedene Orte in Argentinien transportieren, das im Vergleich zu dem Transport über die Wege. Auch die Industrieparks sollen ausgebaut worden. 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Paraguay will damit bessere Bedingungen für ausländische Investitionen in nationale Unternehmen schaffen. 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Jedes Jahr kommen in Paraguay bei 100.000 Menschen dorthin, die im Arbeitsferien allein kommen, ihre Dubane alt sind. Rund 70% von der Bevölkerung sind jünger als 40 Jahre, bei 25% sind unter 14 Jahre alt. Paraguay und Korea planen ein Zentrum für die Medizintechnik und digitale Gesundheit. 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Das Ziel ist, Paraguay schrittweise zu einem wichtigen Produktionsstandort bei dem Mercosur zu merken. 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Paraguay hat bei einem internationalen Erdwerk-Wettbewerb einen wichtigen Erfolg erreicht. 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Bei diesem Wettbewerb ging es um das Herstellen von Nudeln. 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Ein Polizeigerät entsorgt gegen die Struktur von Macho in Canindeyu. 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Die Identität von der Verdächtigen wurde zunächst noch nicht veröffentlicht. Paraguay hafte die ersten 7 Monate vom Jahr 2020 mit einem Handelsüberschuss aufgeschlossen von 679 Millionen Dollar. Ursache dafür, wie dort die Exporte deutlich stärker gewachsen sind als die Importe, das informierte Banco Central del Paraguay. Von Januar bis Juli erregte die Exporte 12,1 Millionen US-Dollar. Das sind 25% mehr als den 9,6 Millionen Dollar in dem Titel von dort Jahr 25. Der registrierte Exporte mögen 85% ut und erregte 7,8 Millionen Dollar, ein Plus von 20,5%. Besonders stark wurde die Exporte von Zucker, Zuckeröl und auch Zuckerschrot. 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Andere Exporte erreichten 1100 Millionen US-Dollar, ein Wachstum von 113%. Auch die Maquila-Exporte entwickelten sich positiv und kommen ab 858 Millionen US-Dollar, ein Wachstum von 32%, mehr als im Jahr 2025. Die Importe stehen dabei um 12,8% ab 11.454 Millionen US-Dollar. Dadurch bleibt um eng ein positiver Saldo von 679 Millionen Dollar. Mehr 100 argentinische Unternehmen in Führungskräfte sehen Geschäftsmöglichkeiten in Paraguay. Eine große Handelsdelegation in Argentinien ist derzeit in Paraguay um Geschäftsmöglichkeiten vor allem in der Bereiche Lebensmittel und Getränke zu untersuchen. 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Die Delegation traf sich unter anderem mit dem Minister für Industrie und Handel, Marco Riquelme. Verfindet wie im Hotel Dassler in der Hauptstadt ein Geschäfts- und Networking-Veranstaltung geplant. Diese fängt Klock 9 zum Arias an und geht bei Klock 5 gegen Uwend. Dabei sind direkte Tippkommnisse zwischen Geschäftsmannen geplant, zwischen argentinischer und paraguayischer Herkunft. Josefino Otero, der Präsidentin von der Cámara de Comercio Paraguayo Argentina, erklärt, dass der argentinische Unternehmen vor allem paraguayische Geschäftspartner sehen. Das Ziel ist, Produkte in Argentinien zu verkaufen, neue Vertriebskanäle abzubauen und wieder Geschäftsmöglichkeiten zu entwickeln. Vertreter sind unter anderem Hersteller von verarbeiteten Lebensmitteln und anderen Getränke. Taiwan und Paraguay merken ein internationales Forum über künstliche Intelligenz. 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Ausgabe von dem Taiwan-Paraguay Technology Forum vorgestellt. Die Veranstaltung findet am 11. und 12. September statt im Salon de Convención del Banco Central del Paraguay, das in Asunción. Der Eintritt ist kostenlos. Teilnehmer waren Fachlied aus Paraguay, Argentinien, Brasilien, Chile, Stets und Taiwan. Im Mittelpunkt steht die Frau, wie künstliche Intelligenz der verschiedene wichtige Wirtschaftsbereiche verändert. Geplant sind 4 internationale Gesprächsrunde, Kontakte zwischen Unternehmen und Präsentationen von wissenschaftlichen Arbeiten. Behandelt wird unter anderem Industrie 4.0, Energie, digitale Gesundheit, intelligente Landwirtschaft, Logistik, Finanzinnovation, Cybersicherheit, digitale Verwaltung und Produktivität in Unternehmen. Das Forum soll bitterdem der Tab-Arbeit zwischen der Universitäten, Staat und Unternehmen stärken. In neue internationale Kontakte möglich machen. Die Anmeldung ist von dem 13. August an möglich über die offiziellen Kanäle von dem UPTP. Der erste Bärforen fange unter 2024 und 2025 statt. Du bestünde unter anderem Cybersicherheit, neue Technologien in dem vergangenen Jahr Halbleiter im Mittelpunkt. Das sind hierbei soweit die paraguayische Nachrichten.

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In Kolumbien sind der Radungsarbeiten nur dem Erdbeben in der letzten Phase. Nur dem schweren Erdbeben in Kolumbien sind der Radungsarbeiten am Mittwoch in der letzten Phase angekommen. Der Einsatz rafte sich in den angefallenen Gebieten wieder nur Überlebende, eier der erste 72 Stunden nur dem Erdbeben aufrahne. In diesem Zeit ist die Möglichkeit gerät, dass man Menschen lebendig zurückholen kann. Das Erdbeben passiert am Montag zu Marius mit einer Stärke von 7,5 und das ist das schwerste Erdbeben in Kolumbien in diesem Jahrhundert. Besonders betroffen sind Regionen am Pazifik in der touristischen Kaffeezone. Nur der Anruf von Präsident Abelardo de la Esprilla starben bei nu 225 Menschen. Rund 3500 wurden verletzt und mehr als 500 wurden noch vermisst. In Pereira konzentriere sich der Radar auf die Ruinen von einer Bakerie. 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Meier aus 11.000 Hieser wurde versteht. Viele Familien verbringen danach im Frieden und Angst vor ein weiteres Erdbeben. Präsident de la Esprilla räumt 3 Dio Staatstrüher ut und erklärt eine wirtschaftliche Notlage. Zudem soll ein internationaler Hilfsfonds eingereicht werden. Bolivien will mehr ausländische Investitionen ankriegen. Der Präsident von Bolivien hat ein neues Projekt vorgestellt, mit dem das Land mehr ausländische Investitionen ankriegen will. Das Ziel ist, bessere Bedingungen für Unternehmen zu schaffen und damit die wirtschaftliche Entwicklung zu fördern. Die Regierung will Investoren mehr Rechtssicherheit geben und Hindernisse zu sich schaffen für neue Projekte. Damit sollen insbesondere private Unternehmen möglichst Kapital in Bolivien zu investieren. Der Plan ist Teil von den wirtschaftlichen Maßnahmen von der neuen Regierung. Diese steht für die Abkauf der Wirtschaft zu stärken und zu gleicher Zeit neue Einnahmequellen zu schaffen. Mit dem Projekt will Bolivien seine Attraktivität für ausländisches Kapital verbessern und die Investitionen in verschiedene Wirtschaftsaufteilungen fördern. Die Regierung sieht daran einen wichtigen Schritt, um neue Arbeitsplätze zu schaffen und dort Wirtschaftswasser im Schwung zu kriegen. Kolumbien erlaubt eine gemeinsame Militäroperation mit den USA gegen Rohstoffhandel. Kolumbien hat die USA gemeinsame Militäroperationen im Kampf gegen den Drogenhandel erlaubt. Das erklärte US-Verteidigungsminister Pete Hegseth am Mittwoch in Panama. Damit vereinigt sich die neue Regierung von Präsident Abelardo de la Esprilla mit dem Bündnis Escudo de las Americas. Diesem gehören rund 20 Länder aus Lateinamerika in der Karibik an. De la Esprilla will entschlossen gegen den Drogenterrorismus schaffen und lehnt Friedensverhandlungen mit bewaffneten Gruppen auf. 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Das Land ist weltweit der größte Produzent von Kokain. 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Das wie die Rebellen damals all dem Schuldig war, das auf dem Kokainhandel aber nicht abhören konnte. Das sind hierbei so weit die Nachrichten. Ich bringe euch die Wirtschaft hier den Getreidepreis von dem Chicago Markt. 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
1: 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Johannes 5, Vers 12 und 13. Du sagtet, wer den Sohn hat, der hat das Leben, wer den Sohn Gottes nicht hat, der hat das Leben nicht. Und ich denke, das ist klar, das weiß nicht, ob das physische Leben hat, ob uns körperliche Leben. Wer Jesus hat, der hat das Leben, sagt das hier. Und das meint so viel das geistliche Leben. Wer Jesus nicht hat, der hat das geistliche Leben nicht. 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Geistlich leben, dort meint ein lebendes Verhältnis mit Gott haben. Dort wir ein lebendes Verhältnis mit Gott haben. Und dort sagt hier der 13. Vers, das habe ich euch geschrieben, die ihr an den Namen des Sohnes Gottes glaubt, dass ihr wisst, dass ihr das ewige Leben habt. 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Samuel, eine Begebenheit betrachten, ich denke, das ist ein sehr schönes Bild, uns selbst zu prüfen. 1. Samuel 15, Vers 12, Vers 22. Das geht hier am Saul. König Saul, wir als König eingesetzt von Gott, so zu sein, aber irgendwie wird er glückselig. Und das ist ja, was uns manchmal passiert, nicht? 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Sie hatten einen Aufhang gemerkt und dann hatten sie neue Leute. Und dann hatten sie aber wieder frisch sich abgemerkt. Und das ist eine Gefahr für uns alle, doch wohl immer wahrer. Wenn wir bekehrt und wahrer geboren sind, dass wir einen guten Aufhang merken und dann auf einmal fangen wir nur zu lauten, wir fangen glückselig zu werden und dann fängt so bizarr an, alles so ein bisschen los zu werden. Wenn Brock wieder hat uns mit Fashion Fresh abgemontet wird. Hier so, in 1. Samuel 15, Vers 12. Ich würde den Aufschnitt einmal so überlesen, und dann werden wir die Fashion und Klimat einzeln so betrachten. Das sagt hier, und Samuel machte sich früh auf, um Saul am Morgen zu begegnen. Und das wurde Samuel berichtet, dass Saul nach Karmel gekommen sei und sich ein Siegeszeichen aufgerichtet habe und weitergezogen und nach Gilgal hinabgekommen sei. Als nun Samuel zu Saul kam, sagte Saul zu ihm, gesegnet seist du vom Herrn, ich habe das Wort des Herrn erfüllt. 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Das andere haben wir gebannt. Samuel antwortete Saul, lass ab, ich will dir sagen, was der Herr diese Nacht mit mir geredet hat. Er sagte zu ihm, rede. Samuel sagte, ist das nicht so? Als du klein warst, in deinen Augen wurdest du das Haupt der Stämme Israels und der Herr salbte dich zum König über Israel. Der Herr sandte dich auf dem Weg und sagte, sieh hin und vollstrecke den Bann an den Sündern, den Amalekiten, und kämpfe gegen sie, bis du sie vernichtet hast. Warum hast du denn der Stimme des Herrn nicht gehorcht, sondern hast dich über die Beute hergemacht und übel gehandelt vor den Augen des Herrn? 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Aber das Volk hat von der Beute genommen, Schafe und Rinder, das Beste vom Gebannten, um es dem Herrn, deinen Gott, in Gilgal zu opfern. Samuel sagte, meinst du, dass der Herr am Brandopfer und Schlachtopfer gefallen habe, gleich wie am Gehorsam gegen die Stimme des Herrn? 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Das sagt hier, Samuel, der mögt sich ab, um Saul zu begegnen. 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

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Und wir hoffen, dass das von unserem Programm gut zum Sehen gewesen ist. Und hier wird nie in der Bibel lernen können. 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

0: 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Nur die hebräische und christliche Tradition wie Mose dafür verantwortlich, unter der Leitung vom Heiligen Geist, das Material von 1. 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Dabei ging er von allen Dokumenten aus, die er zu jener Zeit gab. Diese Dokumente wären unter dem Namen Buch von der Geschlechter oder das Buch vom Anfang bekannt. Das zentrale Thema von diesem Buch. Das ganze Buch betrat sich auf die Geschichte von einem Mann, Abram, und auf seine Vereltern und seine Nachkommen. Dort sei wie aus dem folgenden Übersicht. Die Vereltern von Abram sind in Kapitel 1, Bad 11 beschrieben, dort auch eine Entführung zu seinem Leben. Adam, Anfang von der Menschheit, in Kapitel 1, Vers 1, Bad 6, Bad 8. Und dann Noah, der Anfang von einer neuen Rose, Kapitel 6, Vers 9, Bad Kapitel 11, Vers 9. Dort Leben in den Nachkommen von Abram sind beschrieben in Kapitel 12, Bad 50. Einmal Abram, dann wie Isaac, sein Sehen, Jakob, sein Grautsehen, und Josef und seine Brüder, seine Urgrautschinger. Die messianische Hoffnung. Das zentrale Thema von Abram reicht weit über seine Zeit rüta. Dort reicht bei der Grundlage von der christlichen Lehre. In Römer Kapitel 4, zum Beispiel, liert Paulus, dass Abram der Vater von 2 Menschengruppen ist, von denen das Neue Testament immer weiter redet. Er wird ein Vater von allen Juden und von allen Glaubenden genannt. Nun merkt wie, wo wichtig das Studium vom Neuen Testament ist, um ein Buch aus dem Alten Testament, so das 1. Mose, zu verstehen. Die Ausleihung von diesem Buch soll für einen Christ vor allem von dem beeinflusst worden, was Jesus selbst dazu sagt. Deswegen schlüt wir diese Lektion damit auf, dass wir uns anschauen, was er in einzige wichtige Aufschnitte vom Neuen Testament liert. Wenn Jesus von Mose redet, betreibt er sich auf die ersten 5 Bücher vom Alten Testament, von der Genesis oder das erste Buch Mose, das erste ist. Wir lesen in Johannes 5, Vers 46.
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0: Wie mochte beim Studium von 1. Mose immer an die Hoffnung auf den Messias denken und auf jeden Hinweis auf den kommenden Christus achten? Lesen wir nun Johannes 8, der Vers 56 bis 58.
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0: In dieser Vers geht es um 2 Wahrheiten. Erstens, im Glauben und mit Freude sagt Abram den Messias im Verrät. Dort heit, Abram wisst, dass in seine Nachkommen der Messias kommen wird, wie Gott das versprochen hat. Und zweitens, Jesus wie vor Abram. Dort bedeutet, dass Jesus all vor seiner Geburt in Bethlehem existiert. Ein anderer wird, er wie all immer da. Aber er kommt vom Himmel, um Mensch zu werden, in um Trieds für unsere Erlösung zu sterben. Diese Wahrheiten, die Jesus lehrt, sind Grundlagen für das Verständnis vom 1. Buch Mose. Wir wollen im folgenden Bibelstudium nicht nur lehren, dass Jesus, der Messias, all vor Abram existiert, sondern auch, dass er mit Gott, dem Vater, bei der Schöpfung vom Universum, vom Himmel und von der Erde mitwirkt hat. Wir lesen in Römer 4, der Vers 18, Bad 25, in Bezug auf Abram seine messianische Hoffnung.
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0: Wir fangen von dort mit dem Schöpfungsbericht an, der in 1. 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
0: 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Weil wir nun mal bitte darüber nachdenken, der ganze Schöpfungsbereich ward nur der Erkenntnisse in dem Verständnis von Menschen geschrieben, der tausende Jahre fertig von der modernen Wissenschaft lebte. Deswegen fühlt sich der findische Christ umso mehr an seinem Glauben bestört, wenn er sieht, wo der Bericht mit modernen wissenschaftlichen Erkenntnissen übereinstimmt, die dem Schreiber von Don unbekannt wäre. Dort ist ein Beweis von göttlicher Führung. Davon redet auch Psalm 19, der Vers 1 bis 6.
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0: 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Für ein Gotteskind ist jedoch kein Problem. 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